0: Bundeskanzler Friedrich Merz hat die massiven russischen Angriffe auf die ukrainische Hauptstadt Kiew scharf verurteilt. Auf der Plattform X schrieb er von einer rücksichtslosen Eskalation. Deutschland stehe weiter fest an der Seite der Ukraine.
1: In Kiew hat Präsident Selenskyj sich auf der Straße selbst ein Bild von den Zerstörungen gemacht. Schäden gab es nicht nur an Wohnhäusern, sondern auch an Museen, Kulturdenkmälern und anderen offiziellen Gebäuden. Selenskyj forderte die Weltgemeinschaft auf, Russland zur Verantwortung zu ziehen für den Terror. Hier in Moskau hingegen behauptete das Verteidigungsministerium, es seien Rüstungsbetriebe und Militäreinrichtungen angegriffen worden. Und es handle sich um eine Antwort auf die jüngsten Angriffe Kiews auf zivile Objekte hier in Russland. Aus Moskau, Ulf Mauder.
0: Friedensforscher sehen internationale Friedensmissionen zunehmend in Gefahr. Die Hauptgründe: sinkende Truppenzahlen, Finanzierungsprobleme und geopolitische Blockaden. Laut einem Bericht des SIPRI-Instituts fiel die Zahl der UN-Blauhelme und anderer Einsatzkräfte bei Friedensoperationen 2025 auf den niedrigsten Stand seit mindestens 25 Jahren. Nach einem Bericht der Welt am Sonntag steuert Deutschland auf einen Einbürgerungsrekord zu. Der innenpolitische Sprecher der Unionsfraktion, Alexander Trohm, fordert daher, die Einbürgerungsfrist wieder auf 8 Jahre zu verlängern.
2: Der CDU-Politiker möchte auch die doppelte Staatsbürgerschaft beschränken. Die SPD wird da jedoch kaum mitgehen. Bei den Koalitionsverhandlungen konnte die Union die höheren Einbürgerungshürden zumindest nicht durchsetzen, verriet Trohm der Welt. Aus der Opposition kommt auch direkt Empörung. Die linken Migrationspolitikerin Clara Bünger bezeichnete die Vorschläge als Schlag ins Gesicht all jener, die seit Jahren hart arbeiten und längst Teil dieser Gesellschaft sind. Aus Berlin, Babette Büchner.
0: Und noch zum Sport. Formel-1-Pilot Kimi Antonelli hat im Mercedes den Grand Prix von Kanada gewonnen. Es war der 4. Sieg in Folge für den 19-jährigen Italiener. Er baute seinen Vorsprung in der WM-Wertung auf seinen Teamkollegen George Russell auf 43 Punkte aus. Russell musste seinen Wagen in der 30. Runde wegen eines Defekts vorzeitig abstellen. Zweiter in Montreal wurde Lewis Hamilton im Ferrari. Max Verstappen belegte im Red Bull Platz 3.
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0: Das Wetter, die aktuelle Vorhersage des Deutschen Wetterdienstes. Es ist ziemlich einfach, viel Sonne, blauer Himmel und hochsommerlich warm. So ist es im Moment. Nur im Schwarzwald und an den Alpen könnte es an diesem Pfingstmontag mal einen Schauer geben. Ansonsten strahlender Sonnenschein, 20 bis 26 Grad am Meer und im Nordosten und im Rest des Landes sogar 27 bis 33 Grad. Am Dienstag ändert sich an diesem Traumwetter nicht viel. Es wird nur noch mal etwas heißer bei bis zu 35 Grad.
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1: Ich bin Uli Reitinger. Heute wird das erste große richtungsweisende Lehrschreiben von Papst Leo veröffentlicht. Es trägt den Titel Magnifica Humanitas, zu Deutsch die großartige Menschheit. Das Thema ist sehr modern. Es geht um die Bewahrung des Menschen im Zeitalter der künstlichen Intelligenz.
2: Was passiert mit uns im Zeitalter von KI? Wo bleibt die Menschlichkeit? Leo macht sich da große Sorgen. Warnt hier auch schon vor Deepfakes oder dass ein Chatbot den Freund ersetzt? Was genau in seinem Lehrschreiben steht, also quasi in seinem Regierungsprogramm, das ist noch nicht bekannt. Aber er will es persönlich vorstellen und das ist ungewöhnlich. Überraschend auch, dass ein Gast hier mit dabei ist, der Mitbegründer eines bekannten KI-Unternehmens. Aus Rom, Claudia Wächter.
1: Bundeskanzler Merz hat die massiven russischen Angriffe auf die ukrainische Hauptstadt Kiew scharf verurteilt. Merz sprach auf der Plattform X von einer rücksichtslosen Eskalation. Deutschland stehe weiter fest an der Seite der Ukraine. Ähnlich äußerte sich auch Außenminister Wadefuhl. Russlands Raketenterror sei schockierend. Der Einsatz einer Oreschnik sei eine weitere Eskalation, so Wadefuhl. Russland hatte in der vergangenen Nacht die wegen ihrer Zerstörungskraft besonders gefürchtete Oreschnik-Rakete eingesetzt. Deutschland genießt das heiße Pfingstwochenende. Es ist voll an den Badestellen und in Frei- und Schwimmbädern. Das führt unweigerlich auch zu Badeunfällen. Dabei sind in diesen Tagen mehrere Menschen ums Leben gekommen, darunter auch ein 11- und ein 14-jähriger Junge.
3: So mancher Bademeister dürfte die Tage mit einem mulmigen Gefühl am Beckenrand sitzen. Denn noch immer gibt es laut DLRG viel zu viele Nichtschwimmer im Land. In etlichen Schwimm- und Freibädern gilt mittlerweile die Regel, ohne Bronzeabzeichen geht's ohne erwachsene Begleitung auch nicht hinein. Große Gefahren lauern auch an unbeaufsichtigten Badestellen. Tanja Wagner, Nachrichtenredaktion.
1: Noch zum Sport. In der Formel 1 hat Mercedes-Pilot Kimi Antonelli das vierte Rennen in Folge gewonnen. Der 19 Jahre alte Italiener setzte sich auch in Montreal beim Großen Preis von Kanada durch. Sein Teamkollege und schärfster Verfolger George Russell musste seinen Mercedes wegen eines technischen Defekts in der 30. Runde abstellen. Zweiter in Montreal wurde Lewis Hamilton im Ferrari. Der viermalige Weltmeister Max Verstappen belegte im Red Bull Platz 3.
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1: Das Wetter, die aktuelle Vorhersage des Deutschen Wetterdienstes. Ein ziemlich einfacher Mix in diesen Tagen. Viel Sonne, blauer Himmel und hochsommerlich warm. Nur im Schwarzwald und an den Alpen könnte es an diesem Pfingstmontag auch mal einen Schauer geben. Ansonsten strahlender Sonnenschein, 20 bis 26 Grad am Meer und im Nordosten und 27 bis 33 Grad im Rest des Landes. Am Dienstag ändert sich an diesem Traumwetter nicht viel. Es wird noch mal ein bisschen wärmer bei bis zu 35 Grad.
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1: Ich bin Uli Reitinger. Sinkende Truppenzahlen, Finanzierungsprobleme und geopolitische Blockaden. Internationale Friedensmissionen sind in Gefahr. Das zeigt ein Bericht des Stockholmer SIPRI-Instituts. Demnach gab es in den vergangenen 25 Jahren nie so wenige UN-Blauhelme und andere Einsatzkräfte bei Friedensoperationen wie zuletzt.
2: Auch Friedensmissionen gab es weniger als im Jahr zuvor. Der Grund? Ein perfekter Sturm aus finanziellen und politischen Faktoren, sagen die Forscher. Allein den UN-Blauhelmen fehlten im vergangenen Jahr 2 Milliarden US-Dollar. Die USA schulden den Vereinten Nationen Milliarden an Mitgliedsbeiträgen, unter anderem für die Friedensmissionen. Die Finanzprobleme könnten dramatische Folgen haben. Mehr Konflikte, die die zivile Bevölkerung härter treffen. Aus Stockholm, Julia Weschenbach.
1: Nach einem Jahr im Amt veröffentlicht Papst Leo heute seine erste Enzyklika. In dem mehr als 100 Seiten langen Lehrschreiben mit dem Titel Magnifica Humanitas, also großartige Menschheit, geht es um das Thema künstliche Intelligenz. Die erste Enzyklika in der Amtszeit eines neuen Papstes gilt vielfach als eine Art Regierungserklärung für dessen Pontifikat. Bei der Vorstellung im Vatikan wird der Papst selbst dabei sein. Das gab es nach Angaben der katholischen Kirche noch nie. Unionspolitiker wollen die Einbürgerungsregeln wieder verschärfen. Sie sprechen sich für längere Fristen und Einschränkungen bei der doppelten Staatsbürgerschaft aus. Zuvor hatte die Welt am Sonntag von einem neuen Einbürgerungsrekord berichtet.
3: CDU-Innenexperte Alexander Trumm bezeichnete die Turbo-Einbürgerung ab 3 Jahren als Fehler. Seiner Ansicht nach sollten sich Ausländer eine Niederlassungserlaubnis erst erarbeiten müssen und dann könne die Einbürgerungsfrist beginnen oder generell auf 8 Jahre festgelegt werden. Hessens Innenminister Poseck schlug vor, die doppelte Staatsbürgerschaft nur in Ausnahmefällen zu genehmigen, weil sie seiner Ansicht nach die Integration erschwert. Tanja Wagner, Nachrichtenredaktion.
1: Und noch zum Sport. Mercedes-Pilot Kimi Antonelli hat auch den Grand Prix von Kanada gewonnen und damit sein 4. Formel-1-Rennen nacheinander für sich entschieden. Der 19-jährige Italiener baute seinen Vorsprung in der WM-Wertung auf 43 Punkte aus. Zweiter in Montreal wurde Lewis Hamilton im Ferrari. Der 4-malige Weltmeister Max Verstappen belegte im Red Bull Platz 3.
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1: Das Wetter, die aktuelle Vorhersage des Deutschen Wetterdienstes. Viel Sonne, blauer Himmel und hochsommerlich warm. Viel mehr muss man zu diesem Wetter eigentlich nicht sagen. Nur im Schwarzwald oder in den Alpen könnte es an diesem Pfingstmontag mal einen Schauer geben. Ansonsten strahlender Sonnenschein bis 26 Grad am Meer und im Nordosten und 27 bis 33 Grad im Rest des Landes. Am Dienstag ändert sich an diesem tollen Wetter nicht viel. Es wird nochmal ein Tick heißer mit bis zu 35 Grad.
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1: Ich bin Uli Reitinger. Die deutsche Industrie konnte im ersten Quartal erstmals seit fast 3 Jahren den Umsatz steigern. Trotzdem werden weiter im großen Stil Jobs abgebaut. Das zeigt eine Studie der Beratungsgesellschaft EY auf Basis von Daten des Statistischen Bundesamts. Besonders betroffen sind 2 Schlüsselbranchen der deutschen Wirtschaft.
2: Vor allem die Autoindustrie steckt weiter in der Krise. In den ersten 3 Monaten gingen hier rund 32.000 Arbeitsplätze verloren. Im Maschinenbau waren es 22.000. Auch wenn der Umsatz zu Jahresbeginn nach 10 Quartalen mit Rückgängen endlich wieder leicht im Plus war, die Belastungen wiegen schwer. Hohe Energie- und Arbeitskosten, Konkurrenz aus China und US-Zölle. Bei vielen Unternehmen werden Sparprogramme angeschoben oder Produktionsstandorte ganz geschlossen. Diana Kramer, Nachrichtenredaktion.
1: Friedensforscher sehen internationale Friedensmissionen zunehmend in Gefahr. Die Hauptgründe? Sinkende Truppenzahlen, Finanzierungsprobleme und geopolitische Blockaden. In einem Bericht des SIPRI-Instituts fiel die Zahl der UN-Blauhelme und anderer Einsatzkräfte bei Friedensoperationen 2025 auf den niedrigsten Stand seit mindestens 25 Jahren. Ende Dezember betrug die Zahl demnach knapp 79.000. Heute wird das erste große richtungsweisende Lehrschreiben von Papst Leo veröffentlicht. Die Enzyklika trägt den Titel Magnifica Humanitas, zu Deutsch die großartige Menschheit. Das Thema ist sehr modern, es geht um die Bewahrung des Menschen im Zeitalter der künstlichen Intelligenz.
3: Was passiert mit uns im Zeitalter von KI? Wo bleibt die Menschlichkeit? Leo macht sich da große Sorgen. Warnt hier auch schon vor Deepfakes oder dass ein Chatbot den Freund ersetzt? Was genau in seinem Lehrschreiben steht, also quasi in seinem Regierungsprogramm, das ist noch nicht bekannt. Aber er will es persönlich vorstellen und das ist ungewöhnlich. Überraschend auch, dass ein Gast hier mit dabei ist, der Mitbegründer eines bekannten KI-Unternehmens. Aus Rom, Claudia Wächter.
1: Zum Sport. Formel-1-Pilot Kimi Antonelli hat im Mercedes den Grand Prix von Kanada gewonnen. Es war der 4. Sieg in Folge für den 19-jährigen Italiener. Er baute seinen Vorsprung in der WM-Wertung auf seinen Teamkollegen George Russell auf 43 Punkte aus. 2. in Montreal wurde Lewis Hamilton im Ferrari. Max Verstappen belegte im Red Bull Platz 3.
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1: Das Wetter, die aktuelle Vorhersage des Deutschen Wetterdienstes. Es ist ziemlich einfach in diesen Tagen. Viel Sonne, blauer Himmel und hochsommerlich warm. Nur im Schwarzwald und an den Alpen könnte es an diesem Pfingstmontag mal einen Schauer geben. Ansonsten strahlender Sonnenschein bis zu 26 Grad am Meer und im Nordosten des Landes. Im Rest Deutschlands wird es 27 bis 33 Grad warm. Am Dienstag ändert sich an diesem Traumwetter nicht viel. Es wird noch mal ein bisschen wärmer mit bis zu 35 Grad.
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1: Ich bin Katrin Müller. Sinkende Truppenzahlen, Finanzierungsprobleme und geopolitische Blockaden. Internationale Friedensmissionen sind in Gefahr. Das zeigt ein Bericht des Stockholmer SIPRI-Instituts. Demnach waren in den vergangenen 25 Jahren nie so wenige UN-Blauhelme und andere Einsatzkräfte an Friedensoperationen beteiligt wie zuletzt.
2: Auch Friedensmissionen gab es weniger als im Jahr zuvor. Der Grund? Ein perfekter Sturm aus finanziellen und politischen Faktoren, sagen die Forscher. Allein den UN-Blauhelmen fehlten im vergangenen Jahr 2 Milliarden US-Dollar. Die USA schulden den Vereinten Nationen Milliarden an Mitgliedsbeiträgen, unter anderem für die Friedensmissionen. Die Finanzprobleme könnten dramatische Folgen haben. Mehr Konflikte, die zivile Bevölkerung härter treffen. Aus Stockholm, Julia Weschenbach.
1: Die deutsche Industrie hat im ersten Quartal erstmals seit 2023 den Umsatz gesteigert, baut aber weiter im großen Stil Jobs ab. Das zeigt eine Studie der Beratungsgesellschaft EY, die auf Daten des Statistischen Bundesamts basiert. Demnach sank die Zahl der Beschäftigten in der Industrie zum Ende des ersten Quartals auf rund 5 Millionen Menschen. Ein Rückgang von mehr als 2% zum Vorjahreszeitraum. Am meisten Arbeitsplätze gingen unterm Strich in der Autoindustrie verloren. Die Deutsche Bahn will im Regionalverkehr wieder eine Pünktlichkeitsquote von mehr als 90% erreichen. Einen genauen Zeitplan gibt es dafür aber nicht. Ziel sei es vor allem, den Abwärtstrend schnell zu stoppen, so der Chef der DB Regionalverkehrstochter.
3: Eine Pünktlichkeitsquote von mehr als 90% gab es im Nahverkehr zuletzt im März 2025. Der Regio-Chef hofft, eine solche Quote in Zukunft stabil zu schaffen. Auf 28.000 Baustellen allein in diesem Jahr arbeiten sie daran, das marode Schienennetz wieder fit und damit die Züge wieder pünktlicher zu machen. Auch Änderungen am Fahrplan mit mehr Pufferzeiten und mit Joker-Gleisen, also Gleise, die extra freigehalten werden, um auf Störungen flexibler reagieren zu können, sollen die Züge pünktlicher machen. Uli Reitinger, Nachrichtenredaktion.
1: Nach einem Jahr im Amt veröffentlicht Papst Leo heute seine erste Enzyklika. In dem mehr als 100 Seiten langen Lehrschreiben mit dem Titel Magnifica Humanitas geht es um das Thema künstliche Intelligenz. Die erste Enzyklika in der Amtszeit eines neuen Papstes gilt vielfach als eine Art Regierungserklärung für dessen Pontifikat.
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1: Zum Wetter, die aktuelle Vorhersage des Deutschen Wetterdienstes. Auch heute den Tag über viel Sonne, blauer Himmel und hochsommerlich warm. Nur im Schwarzwald und an den Alpen könnte es am heutigen Pfingstmontag mal einen Schauer geben. Ansonsten strahlender Sonnenschein bei 20 bis 26 Grad im Norden und Nordosten. Im Rest des Landes Höchstwerte zwischen 27 und 33 Grad. Morgen ändert sich an dem sommerlichen Wetter nicht viel. Es wird sogar noch einen Tick heißer bei Temperaturen bis 35 Grad.
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1: Mit Volrad Janssen, guten Tag. Festival auf Norderney. Tausende Besucher erwartet. Der Strand von Norderney wird an diesem Pfingstwochenende wieder Anziehungspunkt für Beachvolleyball-Fans und Partygäste. Zum White Sands Festival werden ab heute rund 40.000 Besucher erwartet, so die Veranstalter. Das Festival ist seit Jahrzehnten eine feste Größe in der Beachvolleyball-Szene. Gespielt wird um Ranglistenplätze für die Qualifikation zur deutschen Meisterschaft und ein Preisgeld von insgesamt 10.000 Euro. Neben Festivalbesuchern werden Pfingsten auch viele Tagesausflügler auf der Insel erwartet. Die Reederei Norden-Friesia hat allein heute 22 Fährabfahrten eingeplant, 12 mehr als üblich. Weitere Meldungen aus Ostfriesland im Überblick. Minister sieht Warnsignal für Windenergie. Niedersachsens Energieminister Christian Meyer warnt vor einem Rückschlag für die Energiewende, sollten Unternehmen ersteigerte Meeresflächen für den Ausbau von Windkraft auf See zurückgeben. Sollte es dazu kommen, wäre das fatal, so der grünen Politiker in Norden bei der Besichtigung einer Baustelle für eine Stromkabeltrasse zu Windparks auf See. Das sei ein Hilfeschrei, ein Alarmsignal der Branche. Der Minister sieht den Bund in der Pflicht, das Vergabeverfahren zu überarbeiten und Planungssicherheit für die Unternehmen zu schaffen. Radfahrer kollidieren im Gegenverkehr. Bei einem Fahrradunfall auf Wangerooge ist ein Mann verletzt worden. Laut Polizei war der 65-Jährige auf seinem Fahrrad auf der Cedeliostraße unterwegs, als ihm eine Schülergruppe entgegenkam, die nebeneinander in Richtung Ortskern fuhren. Dabei kollidierte er mit einem 12 Jahre alten Fahrradfahrer. Der 65-Jährige stürzte und wurde leicht an Schulter und Knöchel verletzt. 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
1: Ich bin Katrin Müller. Die deutsche Industrie konnte im ersten Quartal erstmals seit fast 3 Jahren den Umsatz steigern. Trotzdem werden weiter im großen Stil Jobs abgebaut. Das zeigt eine Studie der Beratungsgesellschaft EY auf Basis von Daten des Statistischen Bundesamts. Besonders betroffen sind 2 Schlüsselbranchen der deutschen Wirtschaft.
2: Vor allem die Autoindustrie steckt weiter in der Krise. In den ersten 3 Monaten gingen hier rund 32.000 Arbeitsplätze verloren. Im Maschinenbau waren es 22.000. Auch wenn der Umsatz zu Jahresbeginn nach 10 Quartalen mit Rückgängen endlich wieder leicht im Plus war, die Belastungen wiegen schwer. Hohe Energie- und Arbeitskosten, Konkurrenz aus China und US-Zölle. Während jahrelang der Fachkräftemangel eines der großen Probleme war, sind es jetzt Überkapazitäten. Bei vielen Unternehmen werden Sparprogramme angeschoben oder Produktionsstandorte ganz geschlossen. Diana Kramer, Nachrichtenredaktion.
1: Friedensforscher sehen internationale Friedensmissionen zunehmend in Gefahr. Die Hauptgründe: sinkende Truppenzahlen, Finanzierungsprobleme und geopolitische Blockaden. Laut einem Bericht des SIPRI-Instituts fiel die Zahl der UN-Blauhelme und anderer Einsatzkräfte bei Friedensoperationen 2025 auf den niedrigsten Stand seit mindestens 25 Jahren. Im vergangenen Jahr gab es 58 internationale Friedensmissionen in 34 Ländern oder Gebieten, 3 weniger als 2024. Die Diskussion um einen drohenden Kerosinmangel wegen des Iran-Kriegs verunsichert Reisende in Deutschland. Bei einer repräsentativen Umfrage für den Abrechnungsdienstleister SAP gab fast jeder 5. an, deswegen selbst bereits einen Flug storniert, umgebucht oder eine Stornierung durch die Airline erlebt zu haben.
3: Die Verunsicherung ist da, aber die Reisewilligen gehen unterschiedlich damit um. 2 Drittel sagen, wir haben umgeplant. So weicht fast jeder 2. auf Bahn oder Auto aus. Ähnlich viele buchen Flüge viel früher als gewohnt. Und ein knappes Drittel hat Reisepläne erstmal aufgeschoben. Mehrere Airlines haben zuletzt die Preise erhöht. Für den Fall eines echten Kerosinmangels hat Wirtschaftsministerin Reiche Gegenmaßnahmen angekündigt. Ursula Winkler, Nachrichtenredaktion.
1: Zum Sport. Mercedes-Pilot Kimi Antonelli hat auch den Grand Prix von Kanada gewonnen und damit sein 4. Formel-1-Rennen nacheinander für sich entschieden. 2. in Montreal wurde Lewis Hamilton im Ferrari. Max Verstappen belegte im Red Bull Platz 3.
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1: Zum Wetter, die aktuelle Vorhersage des Deutschen Wetterdienstes. Auch heute den Tag über viel Sonne, blauer Himmel und hochsommerlich warm. Nur im Schwarzwald und an den Alpen könnte es am heutigen Pfingstmontag mal einen Schauer geben. Ansonsten strahlender Sonnenschein bei 20 bis 26 Grad im Norden und Nordosten. Im Rest des Landes Höchstwerte zwischen 27 und 33 Grad. Morgen ändert sich an dem sommerlichen Wetter nicht viel. Es wird sogar noch einen Tick heißer bei Temperaturen bis 35 Grad.
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2: Mit Volrad Janssen, guten Tag. Festival auf Norderney. Tausende Besucher erwartet. Der Strand von Norderney wird an diesem Pfingstwochenende wieder Anziehungspunkt für Beachvolleyball-Fans und Partygäste. Zum White Sands Festival werden ab heute rund 40.000 Besucher erwartet, so die Veranstalter. Das Festival ist seit Jahrzehnten eine feste Größe in der Beachvolleyball-Szene. Gespielt wird um Ranglistenplätze für die Qualifikation zur deutschen Meisterschaft und ein Preisgeld von insgesamt 10.000 Euro. Neben Festivalbesuchern werden Pfingsten auch viele Tagesausflügler auf der Insel erwartet. Die Reederei Norden-Friesia hat allein heute 22 Fährabfahrten eingeplant, 12 mehr als üblich. Weitere Meldungen aus Ostfriesland im Überblick. Minister sieht Warnsignal für Windenergie. Niedersachsens Energieminister Christian Meyer warnt vor einem Rückschlag für die Energiewende, sollten Unternehmen ersteigerte Meeresflächen für den Ausbau von Windkraft auf See zurückgeben. Sollte es dazu kommen, wäre das fatal, so der grünen Politiker in Norden bei der Besichtigung einer Baustelle für eine Stromkabeltrasse zu Windparks auf See. Das sei ein Hilfeschrei, ein Alarmsignal der Branche. Der Minister sieht den Bund in der Pflicht, das Vergabeverfahren zu überarbeiten und Planungssicherheit für die Unternehmen zu schaffen. Radfahrer kollidieren im Gegenverkehr. Bei einem Fahrradunfall auf Wangerooge ist ein Mann verletzt worden. Laut Polizei war der 65-Jährige auf seinem Fahrrad auf der Cedeliostraße unterwegs, als ihm eine Schülergruppe entgegenkam, die nebeneinander in Richtung Ortskern fuhren. Dabei kollidierte er mit einem 12 Jahre alten Fahrradfahrer. Der 65-Jährige stürzte und wurde leicht an Schulter und Knöchel verletzt. 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
1: Ich bin Katrin Müller. Sinkende Truppenzahlen, Finanzierungsprobleme und geopolitische Blockaden. Internationale Friedensmissionen sind in Gefahr. Das zeigt ein Bericht des Stockholmer SIPRI-Instituts. Demnach waren in den vergangenen 25 Jahren nie so wenige UN-Blauhelme und andere Einsatzkräfte an Friedensoperationen beteiligt wie zuletzt.
2: Auch Friedensmissionen gab es weniger als im Jahr zuvor. Der Grund? Ein perfekter Sturm aus finanziellen und politischen Faktoren, sagen die Forscher. Allein den UN-Blauhelmen fehlten im vergangenen Jahr 2 Milliarden US-Dollar. Die USA schulden den Vereinten Nationen Milliarden an Mitgliedsbeiträgen, unter anderem für die Friedensmissionen. Die Finanzprobleme könnten dramatische Folgen haben. Mehr Konflikte, die zivile Bevölkerung härter treffen. Aus Stockholm, Julia Weschenbach.
1: Die deutsche Industrie hat im ersten Quartal erstmals seit 2023 den Umsatz gesteigert, baut aber weiter im großen Stil Jobs ab. Das zeigt eine Studie der Beratungsgesellschaft EY, die auf Daten des Statistischen Bundesamts basiert. Demnach sank die Zahl der Beschäftigten in der Industrie zum Ende des ersten Quartals auf rund 5 Millionen Menschen. Ein Rückgang von mehr als 2% zum Vorjahreszeitraum. Am meisten Arbeitsplätze gingen unterm Strich in der Autoindustrie verloren. Die Deutsche Bahn will im Regionalverkehr wieder eine Pünktlichkeitsquote von mehr als 90% erreichen. Einen genauen Zeitplan gibt es dafür aber nicht. Ziel sei es vor allem, den Abwärtstrend schnell zu stoppen, so der Chef der DB Regionalverkehrstochter.
3: Eine Pünktlichkeitsquote von mehr als 90% gab es im Nahverkehr zuletzt im März 2025. Der Regio-Chef hofft, eine solche Quote in Zukunft stabil zu schaffen. Auf 28.000 Baustellen allein in diesem Jahr arbeiten sie daran, das marode Schienennetz wieder fit und damit die Züge wieder pünktlicher zu machen. Auch Änderungen am Fahrplan mit mehr Pufferzeiten und mit Joker-Gleisen, also Gleise, die extra freigehalten werden, um auf Störungen flexibler reagieren zu können, sollen die Züge pünktlicher machen. Uli Reitinger, Nachrichtenredaktion.
1: Zum Sport. Mercedes-Pilot Kimi Antonelli hat auch den Grand Prix von Kanada gewonnen und damit sein 4. Formel-1-Rennen nacheinander für sich entschieden. Zweiter in Montreal wurde Lewis Hamilton im Ferrari. Max Verstappen belegte im Red Bull Platz 3.
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1: Zum Wetter, die aktuelle Vorhersage des Deutschen Wetterdienstes. Es bleibt sonnig und trocken, nur im Schwarzwald und an den Alpen kann es mal nass werden. Hochsommerliche 27 bis 33 Grad werden es maximal, mit den höchsten Werten im Südwesten. An der See und im Nordosten 20 bis 26 Grad. Morgen vor allem von Schleswig-Holstein bis Vorpommern einige Wolken, aber nur vereinzelt Schauer, sonst wieder viel Sonne. Im Norden Höchstwerte zwischen 20 und 28 Grad, sonst heiße 28 bis 35 Grad.
0: Das waren die Nachrichten.

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1: Mit Volrad Janssen, guten Tag. Festival auf Norderney. Tausende Besucher erwartet. Der Strand von Norderney wird an diesem Pfingstwochenende wieder Anziehungspunkt für Beachvolleyball-Fans und Partygäste. Zum White Sands Festival werden ab heute rund 40.000 Besucher erwartet, so die Veranstalter. Das Festival ist seit Jahrzehnten eine feste Größe in der Beachvolleyball-Szene. Gespielt wird um Ranglistenplätze für die Qualifikation zur deutschen Meisterschaft und ein Preisgeld von insgesamt 10.000 Euro. Neben Festivalbesuchern werden Pfingsten auch viele Tagesausflügler auf der Insel erwartet. Die Reederei Nordenfriesia hat allein heute 22 Fährabfahrten eingeplant, 12 mehr als üblich. Weitere Meldungen aus Ostfriesland im Überblick. Minister sieht Warnsignal für Windenergie. Niedersachsens Energieminister Christian Meyer warnt vor einem Rückschlag für die Energiewende, sollten Unternehmen ersteigerte Meeresflächen für den Ausbau von Windkraft auf See zurückgeben. Sollte es dazu kommen, wäre das fatal, so der grünen Politiker in Norden bei der Besichtigung einer Baustelle für eine Stromkabeltrasse zu Windparks auf See. Das sei ein Hilfeschrei, ein Alarmsignal der Branche. Der Minister sieht den Bund in der Pflicht, das Vergabeverfahren zu überarbeiten und Planungssicherheit für die Unternehmen zu schaffen. Radfahrer kollidieren im Gegenverkehr. Bei einem Fahrradunfall auf Wangerooge ist ein Mann verletzt worden. Laut Polizei war der 65-Jährige auf seinem Fahrrad auf der Cedeliusstraße unterwegs, als ihm eine Schülergruppe entgegenkam, die nebeneinander in Richtung Ortskern fuhren. Dabei kollidierte er mit einem 12 Jahre alten Fahrradfahrer. Der 65-Jährige stürzte und wurde leicht an Schulter und Knöchel verletzt. 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
1: Ich bin Katrin Müller. Die deutsche Industrie konnte im ersten Quartal erstmals seit fast 3 Jahren den Umsatz steigern. Trotzdem werden weiter im großen Stil Jobs abgebaut. Das zeigt eine Studie der Beratungsgesellschaft EY auf Basis von Daten des Statistischen Bundesamts. Besonders betroffen sind 2 Schlüsselbranchen der deutschen Wirtschaft.
2: Vor allem die Autoindustrie steckt weiter in der Krise. In den ersten 3 Monaten gingen hier rund 32.000 Arbeitsplätze verloren. Im Maschinenbau waren es 22.000. Auch wenn der Umsatz zu Jahresbeginn nach 10 Quartalen mit Rückgängen endlich wieder leicht im Plus war, die Belastungen wiegen schwer. Hohe Energie- und Arbeitskosten, Konkurrenz aus China und US-Zölle. Während jahrelang der Fachkräftemangel eines der großen Probleme war, sind es jetzt Überkapazitäten. Diana Kramer, Nachrichtenredaktion.
1: Friedensforscher sehen internationale Friedensmissionen zunehmend in Gefahr. Die Hauptgründe: sinkende Truppenzahlen, Finanzierungsprobleme und geopolitische Blockaden. Laut einem Bericht des SIPRI-Instituts fiel die Zahl der UN-Blauhelme und anderer Einsatzkräfte bei Friedensoperationen 2025 auf den niedrigsten Stand seit mindestens 25 Jahren. Im vergangenen Jahr gab es 58 internationale Friedensmissionen in 34 Ländern oder Gebieten, 3 weniger als 2024. Die Diskussion um einen drohenden Kerosinmangel wegen des Iran-Kriegs verunsichert Reisende in Deutschland. Bei einer repräsentativen Umfrage für den Abrechnungsdienstleister SAP gab fast jeder 5. an, deswegen selbst bereits einen Flug storniert, umgebucht oder eine Stornierung durch die Airline erlebt zu haben.
3: Die Verunsicherung ist da, aber die Reisewilligen gehen unterschiedlich damit um. 2 Drittel sagen, wir haben umgeplant. So weicht fast jeder 2. auf Bahn oder Auto aus. Ähnlich viele buchen Flüge viel früher als gewohnt. Und ein knappes Drittel hat Reisepläne erstmal aufgeschoben. Mehrere Airlines haben zuletzt die Preise erhöht. Für den Fall eines echten Kerosinmangels hat Wirtschaftsministerin Reiche Gegenmaßnahmen angekündigt. Ursula Winkler, Nachrichtenredaktion.
1: Nach einem Jahr im Amt veröffentlicht Papst Leo heute seine erste Enzyklika. In dem er als 100 Seiten langen Lehrschreiben mit dem Titel Magnifica Humanitas geht es um das Thema künstliche Intelligenz. Die erste Enzyklika in der Amtszeit eines neuen Papstes gilt vielfach als eine Art Regierungserklärung für dessen Pontifikat.
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1: Zum Wetter, die aktuelle Vorhersage des Deutschen Wetterdienstes. Es bleibt sonnig und trocken, nur im Schwarzwald und an den Alpen kann es mal nass werden. Hochsommerliche 27 bis 33 Grad werden es maximal, mit den höchsten Werten im Südwesten. An der See und im Nordosten 20 bis 26 Grad. Morgen vor allem von Schleswig-Holstein bis Vorpommern einige Wolken, aber nur vereinzelt Schauer, sonst wieder viel Sonne. Im Norden Höchstwerte zwischen 20 und 28 Grad, sonst heiße 28 bis 35 Grad.
0: Das waren die Nachrichten.

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1: Mit Volrad Janssen, guten Tag. Festival auf Norderney. Tausende Besucher erwartet. Der Strand von Norderney wird an diesem Pfingstwochenende wieder Anziehungspunkt für Beachvolleyball-Fans und Partygäste. Zum White Sands Festival werden ab heute rund 40.000 Besucher erwartet, so die Veranstalter. Das Festival ist seit Jahrzehnten eine feste Größe in der Beachvolleyball-Szene. Gespielt wird um Ranglistenplätze für die Qualifikation zur deutschen Meisterschaft und ein Preisgeld von insgesamt 10.000 Euro. Neben Festivalbesuchern werden Pfingsten auch viele Tagesausflügler auf der Insel erwartet. Die Reederei Nordenfriesia hat allein heute 22 Fährabfahrten eingeplant, 12 mehr als üblich. Weitere Meldungen aus Ostfriesland im Überblick. Minister sieht Warnsignal für Windenergie. Niedersachsens Energieminister Christian Meyer warnt vor einem Rückschlag für die Energiewende, sollten Unternehmen ersteigerte Meeresflächen für den Ausbau von Windkraft auf See zurückgeben. Sollte es dazu kommen, wäre das fatal, so der grünen Politiker im Norden bei der Besichtigung einer Baustelle für eine Stromkabeltrasse zu Windparks auf See. Das sei ein Hilfeschrei, ein Alarmsignal der Branche. Der Minister sieht den Bund in der Pflicht, das Vergabeverfahren zu überarbeiten und Planungssicherheit für die Unternehmen zu schaffen. Radfahrer kollidieren im Gegenverkehr. Bei einem Fahrradunfall auf Wangerooge ist ein Mann verletzt worden. Laut Polizei war der 65-Jährige auf seinem Fahrrad auf der Cedeliusstraße unterwegs, als ihm eine Schülergruppe entgegenkam, die nebeneinander in Richtung Ortskern fuhren. Dabei kollidierte er mit einem 12 Jahre alten Fahrradfahrer. Der 65-Jährige stürzte und wurde leicht an Schulter und Knöchel verletzt. 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
1: Ich bin Katrin Müller. US-Präsident Donald Trump macht widersprüchliche Aussagen zum Stand der Friedensverhandlungen mit dem Iran. Ein Deal stehe kurz bevor, schrieb Trump am Samstag. Gestern hieß es von ihm dann wieder, es dürfe nichts überstürzt werden. Dennoch ist der Ölpreis wegen der Hoffnung auf ein Abkommen gesunken.
2: Der auch für unsere Spritpreise wichtige Ölpreis ist wieder auf unter 100 US-Dollar pro Barrel gefallen. Durch den Iran-Krieg war der Preis zwischenzeitlich auf bis zu 125 Dollar gestiegen. Vorher lag er bei etwa 70 Dollar. Teil eines Abkommens soll auf jeden Fall sein, dass die für den Ölhandel wichtige Straße von Hormuz wieder komplett öffnet. Wichtigster Streitpunkt sind Eindämmung und Kontrolle des iranischen Atomprogramms. Nachdem es Trump nicht gelungen ist, die Führung des Irans durch den Krieg zu stürzen, braucht er irgendeinen Erfolg. Jan-Henner Reitz, Nachrichtenredaktion.
1: Die deutsche Industrie hat im ersten Quartal erstmals seit 2023 den Umsatz gesteigert, baut aber weiter im großen Stil Jobs ab. Das zeigt eine Studie der Beratungsgesellschaft EY, die auf Daten des Statistischen Bundesamts basiert. Demnach sank die Zahl der Beschäftigten in der Industrie zum Ende des ersten Quartals deutlich auf rund 5 Millionen Menschen. Am meisten Arbeitsplätze gingen unterm Strich in der Autoindustrie verloren. Das erste große richtungsweisende Lehrschreiben von Papst Leo wird heute veröffentlicht. Es trägt den Titel Magnifica Humanitas, zu Deutsch die großartige Menschheit. Das Thema ist sehr modern. Es geht um die Bewahrung des Menschen im Zeitalter der künstlichen Intelligenz.
3: Was passiert mit uns im Zeitalter von KI? Wo bleibt die Menschlichkeit? Leo macht sich da große Sorgen. Warnt hier auch schon vor Deepfakes oder dass ein Chatbot den Freund ersetzt? Was genau in seinem Lehrschreiben steht, also quasi in seinem Regierungsprogramm, das ist noch nicht bekannt, aber er will es persönlich vorstellen und das ist ungewöhnlich. Überraschend auch, dass ein Gast hier mit dabei ist, der Mitbegründer eines bekannten KI-Unternehmens. Aus Rom, Claudia Wächter.
1: Die Deutsche Bahn will im Regionalverkehr wieder eine Pünktlichkeitsquote von mehr als 90% erreichen. Einen genauen Zeitplan gibt es dafür aber nicht. Eine so hohe Pünktlichkeitsquote gab es im Nahverkehr zuletzt im März 2025. Ziel sei es, wieder stabil über dieses Niveau zu kommen, so der Chef der Regio-Tochter des DB-Konzerns.
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1: Zum Wetter, die aktuelle Vorhersage des Deutschen Wetterdienstes. Auch am heutigen Pfingstmontag wieder viel Sonne, blauer Himmel und hochsommerlich warm. Nur im Schwarzwald und an den Alpen kann es mal einen Schauer geben. Ansonsten strahlender Sonnenschein bei 20 bis 26 Grad im Norden und Nordosten. Im Rest des Landes Höchstwerte zwischen 27 und 33 Grad. Morgen ändert sich an dem sommerlichen Wetter nicht viel. Es wird sogar noch einen Tick heißer bei Temperaturen bis 35 Grad.
0: Das waren die Nachrichten.

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1: Mit Volrad Janssen, guten Tag. Festival auf Norderney. Tausende Besucher erwartet. Der Strand von Norderney wird an diesem Pfingstwochenende wieder Anziehungspunkt für Beachvolleyball-Fans und Partygäste. Zum White Sands Festival werden ab heute rund 40.000 Besucher erwartet, so die Veranstalter. Das Festival ist seit Jahrzehnten eine feste Größe in der Beachvolleyball-Szene. Gespielt wird um Ranglistenplätze für die Qualifikation zur deutschen Meisterschaft und ein Preisgeld von insgesamt 10.000 Euro. Neben Festivalbesuchern werden Pfingsten auch viele Tagesausflügler auf der Insel erwartet. Die Reederei Nordenfriesia hat allein heute 22 Fährabfahrten eingeplant, 12 mehr als üblich. Weitere Meldungen aus Ostfriesland im Überblick. Minister sieht Warnsignal für Windenergie. Niedersachsens Energieminister Christian Meyer warnt vor einem Rückschlag für die Energiewende, sollten Unternehmen ersteigerte Meeresflächen für den Ausbau von Windkraft auf See zurückgeben. Sollte es dazu kommen, wäre das fatal, so der grünen Politiker in Norden bei der Besichtigung einer Baustelle für eine Stromkabeltrasse zu Windparks auf See. Das sei ein Hilfeschrei, ein Alarmsignal der Branche. Der Minister sieht den Bund in der Pflicht, das Vergabeverfahren zu überarbeiten und Planungssicherheit für die Unternehmen zu schaffen. Radfahrer kollidieren im Gegenverkehr. Bei einem Fahrradunfall auf Wangerooge ist ein Mann verletzt worden. Laut Polizei war der 65-Jährige auf seinem Fahrrad auf der Cedeliusstraße unterwegs, als ihm eine Schülergruppe entgegenkam, die nebeneinander in Richtung Ortskern fuhren. Dabei kollidierte er mit einem 12 Jahre alten Fahrradfahrer. Der 65-Jährige stürzte und wurde leicht an Schulter und Knöchel verletzt. 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
1: Ich bin Katrin Müller. Beflügelt von der Hoffnung auf ein Friedensabkommen im Irankrieg und deutlich fallenden Ölpreisen haben die Börsen weltweit deutliche Zugewinne verbucht. Der DAX stieg in den ersten Handelsminuten auf 25.180 Punkte und erreichte damit das höchste Niveau seit dem Tag vor Kriegsbeginn im Iran Ende Februar. Die USA stehen nach Angaben von Präsident Trump vor einem Rahmenabkommen mit Teheran und der Wiedereröffnung der Straße von Hormuz. Allerdings dämpfte Trump auch Hoffnungen auf ein schnelles Abkommen. Die deutsche Industrie konnte im ersten Quartal erstmals seit fast 3 Jahren den Umsatz steigern. Trotzdem werden weiter im großen Stil Jobs abgebaut. Das zeigt eine Studie der Beratungsgesellschaft EY auf Basis von Daten des Statistischen Bundesamts. Besonders betroffen sind 2 Schlüsselbranchen der deutschen Wirtschaft.
2: Vor allem die Autoindustrie steckt weiter in der Krise. In den ersten 3 Monaten gingen hier rund 32.000 Arbeitsplätze verloren. Im Maschinenbau waren es 22.000. Auch wenn der Umsatz zu Jahresbeginn nach 10 Quartalen mit Rückgängen endlich wieder leicht im Plus war, die Belastungen wiegen schwer. Hohe Energie- und Arbeitskosten, Konkurrenz aus China und US-Zölle. Während jahrelang der Fachkräftemangel eines der großen Probleme war, sind es jetzt Überkapazitäten. Diana Kramer, Nachrichtenredaktion.
1: Die Diskussion um einen drohenden Kerosinmangel wegen des Irankriegs verunsichert Reisende in Deutschland. Bei einer repräsentativen Umfrage für den Abrechnungsdienstleister SAP gab fast jeder 5. an, deswegen selbst bereits einen Flug storniert, umgebucht oder eine Stornierung durch die Airline erlebt zu haben.
3: Die Verunsicherung ist da, aber die Reisewilligen gehen unterschiedlich damit um. 2/3 sagen, wir haben umgeplant. So weicht fast jeder 2. auf Bahn oder Auto aus. Ähnlich viele buchen Flüge viel früher als gewohnt. Und ein knappes Drittel hat Reisepläne erstmal aufgeschoben. Mehrere Airlines haben zuletzt die Preise erhöht. Für den Fall eines echten Kerosinmangels hat Wirtschaftsministerin Reiche Gegenmaßnahmen angekündigt. Ursula Winkler, Nachrichtenredaktion.
1: Nach einem Jahr im Amt veröffentlicht Papst Leo heute seine erste Enzyklika. In dem mehr als 100 Seiten langen Lehrschreiben mit dem Titel Magnifica Humanitas geht es um das Thema künstliche Intelligenz. Die erste Enzyklika in der Amtszeit eines neuen Papstes gilt vielfach als eine Art Regierungserklärung für dessen Pontifikat.
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1: Zum Wetter, die aktuelle Vorhersage des Deutschen Wetterdienstes. Es bleibt sonnig und trocken, nur im Schwarzwald und an den Alpen kann es mal nass werden. Hochsommerliche 27 bis 33 Grad werden es maximal, mit den höchsten Werten im Südwesten. An der See und im Nordosten 20 bis 26 Grad. Morgen vor allem von Schleswig-Holstein bis Vorpommern einige Wolken, aber nur vereinzelt Schauer, sonst wieder viel Sonne. Im Norden Höchstwerte zwischen 20 und 28 Grad, sonst heiße 28 bis 35 Grad.
0: Das waren die Nachrichten.

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2: Mit Volrad Janssen, guten Tag. Festival auf Norderney. Tausende Besucher erwartet. Der Strand von Norderney wird an diesem Pfingstwochenende wieder Anziehungspunkt für Beachvolleyball-Fans und Partygäste. Zum White Sands Festival werden ab heute rund 40.000 Besucher erwartet, so die Veranstalter. Das Festival ist seit Jahrzehnten eine feste Größe in der Beachvolleyball-Szene. Gespielt wird um Ranglistenplätze für die Qualifikation zur deutschen Meisterschaft und ein Preisgeld von insgesamt 10.000 Euro. Neben Festivalbesuchern werden Pfingsten auch viele Tagesausflügler auf der Insel erwartet. Die Reederei Norden-Friesia hat allein heute 22 Fährabfahrten eingeplant, 12 mehr als üblich. Weitere Meldungen aus Ostfriesland im Überblick. Minister sieht Warnsignal für Windenergie. Niedersachsens Energieminister Christian Meyer warnt vor einem Rückschlag für die Energiewende, sollten Unternehmen ersteigerte Meeresflächen für den Ausbau von Windkraft auf See zurückgeben. Sollte es dazu kommen, wäre das fatal, so der grünen Politiker in Norden bei der Besichtigung einer Baustelle für eine Stromkabeltrasse zu Windparks auf See. Das sei ein Hilfeschrei, ein Alarmsignal der Branche. Der Minister sieht den Bund in der Pflicht, das Vergabeverfahren zu überarbeiten und Planungssicherheit für die Unternehmen zu schaffen. Radfahrer kollidieren im Gegenverkehr. Bei einem Fahrradunfall auf Wangerooge ist ein Mann verletzt worden. Laut Polizei war der 65-Jährige auf seinem Fahrrad auf der Cedeliusstraße unterwegs, als ihm eine Schülergruppe entgegenkam, die nebeneinander in Richtung Ortskern fuhren. Dabei kollidierte er mit einem 12 Jahre alten Fahrradfahrer. Der 65-Jährige stürzte und wurde leicht an Schulter und Knöchel verletzt. 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
1: Ich bin Katrin Müller. Auch Beamte sollten in die gesetzliche Krankenversicherung einbezogen werden, findet der Wirtschaftsweise Achim Truger. Dass Beamte da rausgehalten werden, halte er für völlig falsch. Durch ihr gutes Gehalt könnten sie die Kassenlage der GKV durchaus stärken, sagte der Ökonom der Neuen Osnabrücker Zeitung. Beamte sind in der Regel nicht gesetzlich, sondern privat krankenversichert. Truger stellte auch in Frage, ob es überhaupt so viele Beamte braucht. Lehrer und Professoren beispielsweise müssten seiner Meinung nach nicht zwingend verbeamtet werden. US-Präsident Donald Trump macht widersprüchliche Aussagen zum Stand der Friedensverhandlungen mit dem Iran. Ein Deal stehe kurz bevor, schrieb Trump am Samstag. Gestern hieß es dann von ihm wieder, es dürfe nichts überstürzt werden. Dennoch ist der Ölpreis wegen der Hoffnung auf ein Abkommen gesunken.
2: Der auch für unsere Spritpreise wichtige Ölpreis ist wieder auf unter 100 US-Dollar pro Barrel gefallen. Durch den Iran-Krieg war der Preis zwischenzeitlich auf bis zu 125 Dollar gestiegen. Vorher lag er bei etwa 70 Dollar. Teil eines Abkommens soll auf jeden Fall sein, dass die für den Ölhandel wichtige Straße von Hormuz wieder komplett öffnet. Wichtigster Streitpunkt sind Eindämmung und Kontrolle des iranischen Atomprogramms. Nachdem es Trump nicht gelungen ist, die Führung des Irans durch den Krieg zu stürzen, braucht er irgendeinen Erfolg. Jan-Henner Reitzer, Nachrichtenredaktion.
1: In Deutschland sind mehr als 1.900 Kinder als vermisst gemeldet, etwas mehr als vor einem Jahr. Das teilte das Bundeskriminalamt der Deutschen Presseagentur zum heutigen Tag der vermissten Kinder mit.
3: Elternteile entziehen dem Ex-Partner die gemeinsamen Kinder, Teenies reißen nach einem Streit mit den Eltern aus oder minderjährige Flüchtlinge sind plötzlich nicht mehr zu finden. Hinter jeder Vermisstenmeldung steckt ein Schicksal. Aber die gute Nachricht ist, die allermeisten Fälle, mehr als 96%, können laut BKA in den ersten 3 Monaten aufgeklärt werden. Nur bei einem sehr geringen Teil müsse von einem Unglücksfall oder einer Straftat ausgegangen werden, heißt es von den Ermittlern. Aber es gibt auch Fälle, die ungeklärt bleiben. Der älteste Vermisstenfall ohne klare Spur ist schon fast 70 Jahre alt. Ursula Winkler, Nachrichtenredaktion.
1: Die Deutsche Bahn will im Regionalverkehr wieder eine Pünktlichkeitsquote von mehr als 90% erreichen. Einen genauen Zeitplan gibt es dafür aber nicht. Eine so hohe Pünktlichkeitsquote gab es im Nahverkehr zuletzt im März 2025. Ziel sei es, wieder stabil über dieses Niveau zu kommen, so der Chef der Regiotochter des DB-Konzerns.
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1: Zum Wetter, die aktuelle Vorhersage des Deutschen Wetterdienstes. Auch am heutigen Pfingstmontag wieder viel Sonne, blauer Himmel und hochsommerlich warm. Nur im Schwarzwald und an den Alpen kann es mal einen Schauer geben. Ansonsten strahlender Sonnenschein bei 20 bis 26 Grad im Norden und Nordosten. Im Rest des Landes Höchstwerte zwischen 27 und 33 Grad. Morgen ändert sich an dem sommerlichen Wetter nicht viel. Es wird sogar noch einen Tick heißer bei Temperaturen bis 35 Grad.
0: Das waren die Nachrichten.

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2: Mit Volrad Janssen, guten Tag. Festival auf Norderney. Tausende Besucher erwartet. Der Strand von Norderney wird an diesem Pfingstwochenende wieder Anziehungspunkt für Beachvolleyball-Fans und Partygäste. Zum White Sands Festival werden ab heute rund 40.000 Besucher erwartet, so die Veranstalter. Das Festival ist seit Jahrzehnten eine feste Größe in der Beachvolleyball-Szene. Gespielt wird um Ranglistenplätze für die Qualifikation zur deutschen Meisterschaft und ein Preisgeld von insgesamt 10.000 Euro. Neben Festivalbesuchern werden Pfingsten auch viele Tagesausflügler auf der Insel erwartet. Die Reederei Nordenfriesia hat allein heute 22 Fährabfahrten eingeplant, 12 mehr als üblich. Weitere Meldungen aus Ostfriesland im Überblick. Minister sieht Warnsignal für Windenergie. Niedersachsens Energieminister Christian Meyer warnt vor einem Rückschlag für die Energiewende, sollten Unternehmen ersteigerte Meeresflächen für den Ausbau von Windkraft auf See zurückgeben. Sollte es dazu kommen, wäre das fatal, so der grünen Politiker im Norden bei der Besichtigung einer Baustelle für eine Stromkabeltrasse zu Windparks auf See. Das sei ein Hilfeschrei, ein Alarmsignal der Branche. Der Minister sieht den Bund in der Pflicht, das Vergabeverfahren zu überarbeiten und Planungssicherheit für die Unternehmen zu schaffen. Radfahrer kollidieren im Gegenverkehr. Bei einem Fahrradunfall auf Wangerooge ist ein Mann verletzt worden. Laut Polizei war der 65-Jährige auf seinem Fahrrad auf der Cedillo-Straße unterwegs, als ihm eine Schülergruppe entgegenkam, die nebeneinander in Richtung Ortskern fuhren. Dabei kollidierte er mit einem 12 Jahre alten Fahrradfahrer. Der 65-Jährige stürzte und wurde leicht an Schulter und Knöchel verletzt. 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
1: Ich bin Katrin Müller. Auch Beamte sollten in die gesetzliche Krankenversicherung einbezogen werden, findet der Wirtschaftsweise Achim Truger. Dass Beamte da rausgehalten werden, halte er für völlig falsch. Durch ihr gutes Gehalt könnten sie die Kassenlage der GKV durchaus stärken, sagte der Ökonom der Neuen Osnabrücker Zeitung. Beamte sind in der Regel nicht gesetzlich, sondern privat krankenversichert. Truger stellte auch in Frage, ob es überhaupt so viele Beamte braucht. Lehrer und Professoren beispielsweise müssten seiner Meinung nach nicht zwingend verbeamtet werden. Die deutsche Industrie konnte im ersten Quartal erstmals seit fast 3 Jahren den Umsatz steigern. Trotzdem werden weiter im großen Stil Jobs abgebaut. Das zeigt eine Studie der Beratungsgesellschaft EY auf Basis von Daten des Statistischen Bundesamts. Besonders betroffen sind 2 Schlüsselbranchen der deutschen Wirtschaft.
2: Vor allem die Autoindustrie steckt weiter in der Krise. In den ersten 3 Monaten gingen hier rund 32.000 Arbeitsplätze verloren. Im Maschinenbau waren es 22.000. Auch wenn der Umsatz zu Jahresbeginn nach 10 Quartalen mit Rückgängen endlich wieder leicht im Plus war, die Belastungen wiegen schwer. Hohe Energie- und Arbeitskosten, Konkurrenz aus China und US-Zölle. Während jahrelang der Fachkräftemangel eines der großen Probleme war, sind es jetzt Überkapazitäten. Diana Kramer, Nachrichtenredaktion.
1: Die Diskussion um einen drohenden Kerosinmangel wegen des Iran-Kriegs verunsichert Reisende in Deutschland. Bei einer repräsentativen Umfrage für den Abrechnungsdienstleister SAP gab fast jeder 5. an, deswegen selbst bereits einen Flug storniert, umgebucht oder eine Stornierung durch die Airline erlebt zu haben.
3: Die Verunsicherung ist da, aber die Reisewilligen gehen unterschiedlich damit um. 2 Drittel sagen, wir haben umgeplant. So weicht fast jeder 2. auf Bahn oder Auto aus. Ähnlich viele buchen Flüge viel früher als gewohnt. Und ein knappes Drittel hat Reisepläne erstmal aufgeschoben. Mehrere Airlines haben zuletzt die Preise erhöht. Für den Fall eines echten Kerosinmangels hat Wirtschaftsministerin Reiche Gegenmaßnahmen angekündigt. Ursula Winkler, Nachrichtenredaktion.
1: Die Deutsche Bahn will im Regionalverkehr wieder eine Pünktlichkeitsquote von mehr als 90% erreichen. Einen genauen Zeitplan gibt es dafür aber nicht. Eine so hohe Pünktlichkeitsquote gab es im Nahverkehr zuletzt im März 2025. Ziel sei es, wieder stabil über dieses Niveau zu kommen, so der Chef der Regiotochter des DB-Konzerns.
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1: Zum Wetter, die aktuelle Vorhersage des Deutschen Wetterdienstes. Es bleibt sonnig und trocken, nur im Schwarzwald und an den Alpen kann es mal nass werden. Hochsommerliche 27 bis 33 Grad werden es maximal, mit den höchsten Werten im Südwesten. An der See und im Nordosten 20 bis 26 Grad. Morgen vor allem von Schleswig-Holstein bis Vorpommern einige Wolken, aber nur vereinzelt Schauer, sonst wieder viel Sonne. Im Norden Höchstwerte zwischen 20 und 28 Grad, sonst heiße 28 bis 35 Grad.
0: Das waren die Nachrichten.

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1: Mit Volrad Janssen, guten Tag. Festival auf Norderney. Tausende Besucher erwartet. Der Strand von Norderney wird an diesem Pfingstwochenende wieder Anziehungspunkt für Beachvolleyball-Fans und Partygäste. Zum White Sands Festival werden ab heute rund 40.000 Besucher erwartet, so die Veranstalter. Das Festival ist seit Jahrzehnten eine feste Größe in der Beachvolleyball-Szene. Gespielt wird um Ranglistenplätze für die Qualifikation zur deutschen Meisterschaft und ein Preisgeld von insgesamt 10.000 Euro. Neben Festivalbesuchern werden Pfingsten auch viele Tagesausflügler auf der Insel erwartet. Die Reederei Nordenfriesia hat allein heute 22 Fährabfahrten eingeplant, 12 mehr als üblich. Weitere Meldungen aus Ostfriesland im Überblick. Minister sieht Warnsignal für Windenergie. Niedersachsens Energieminister Christian Meyer warnt vor einem Rückschlag für die Energiewende, sollten Unternehmen ersteigerte Meeresflächen für den Ausbau von Windkraft auf See zurückgeben. Sollte es dazu kommen, wäre das fatal, so der grünen Politiker im Norden bei der Besichtigung einer Baustelle für eine Stromkabeltrasse zu Windparks auf See. Das sei ein Hilfeschrei, ein Alarmsignal der Branche. Der Minister sieht den Bund in der Pflicht, das Vergabeverfahren zu überarbeiten und Planungssicherheit für die Unternehmen zu schaffen. Radfahrer kollidieren im Gegenverkehr. Bei einem Fahrradunfall auf Wangerooge ist ein Mann verletzt worden. Laut Polizei war der 65-Jährige auf seinem Fahrrad auf der Cedeliusstraße unterwegs, als ihm eine Schülergruppe entgegenkam, die nebeneinander in Richtung Ortskern fuhren. Dabei kollidierte er mit einem 12 Jahre alten Fahrradfahrer. Der 65-Jährige stürzte und wurde leicht an Schulter und Knöchel verletzt. 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
1: Ich bin Babette Büchner. Der Wirtschaftsweise Achim Truger ist dafür, dass auch Beamte in die gesetzliche Krankenversicherung einzahlen. Er halte das bisherige System für völlig falsch, sagte Truger der neuen Osnabrücker Zeitung.
2: Fast jeder deutsche Beamte ist privat versichert. Müssten sie mit ihren guten Gehältern in die gesetzliche Krankenversicherung, würde das Finanzprobleme der Kassen lindern, argumentiert Truger, der das aktuelle System für ungerecht hält. Zum Beispiel, weil gesetzlich Versicherte auch den Großteil der Beiträge von Bürgergeldempfängern mitbezahlen, sich Privatversicherte aber nicht an diesen Kosten beteiligen. Als Konsequenz warnt der Ökonom vor einer Zweiklassenmedizin. Die geplante Reform des Gesundheitssystems sieht nicht vor, Beamte in die gesetzlichen Kassen einzubeziehen. Aus Berlin Jan-Henner Reitze.
1: Trotz großer Zustimmung sieht Bundesinnenminister Alexander Dobrindt ein Social-Media-Verbot für Kinder skeptisch. Er halte das für schwer durchsetzbar und deswegen auch wenig zielführend, sagte er den Funke-Medien. Dobrindt sieht auch die Familien in der Pflicht. Es sei eine Grundsatzentscheidung von Familien und Eltern, wann ein Kind ein Handy erhalte. Diese Verantwortung lasse sich nicht komplett abschieben. Alle reden über KI, auch der Papst. Im ersten Lehrschreiben seit seinem Amtsantritt warnt Leo vor Risiken von künstlicher Intelligenz. Er wolle KI entwaffnen, schreibt der Papst in dem 100 Seiten langen Dokument. Technik müsse dem Menschen dienen, nicht der Macht und dem Profit.
3: Leo befürchtet nämlich, dass Mitmenschlichkeit, die Menschenwürde und Beziehungen unter die Räder kommen. Wichtig ist ihm auch, dass Arbeit nicht entwertet wird, Stichwort KI als Jobkiller. Und er warnt davor, dass nur wenige Tech-Giganten am Ende alles kontrollieren. Deshalb plädiert er auch für einen KI-Ethik-Kodex weltweit. Und er sagt Nein zu KI-gesteuerten Waffen. Seine Botschaft, kein Algorithmus kann Krieg moralisch rechtfertigen. Aus Rom, Claudia Wächter.
1: Die Hoffnung auf ein Friedensabkommen im Iran lässt die Ölpreise sinken und hat auch die Börsen weltweit angeschoben. Der DAX stieg in den ersten Handelsminuten um 1,2% und damit auf das höchste Niveau seit dem Tag vor Kriegsbeginn im Iran Ende Februar. US-Präsident Donald Trump hatte gesagt, dass sein Rahmenabkommen mit dem Iran weitgehend ausgehandelt sei. Beide Seiten müssten sich aber Zeit nehmen, es dürfe keine Fehler geben.
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1: Das Wetter, die aktuelle Vorhersage des Deutschen Wetterdienstes. Im Schwarzwald und an den Alpen gibt es einige Quellwolken und es kann etwas regnen. Ansonsten ist es heute Nachmittag meist sonnig und trocken bei hochsommerlichen 27 bis 33 Grad noch maximal mit den höchsten Werten im Südwesten. Nur an der See und im Nordosten bleibt es etwas kühler.
0: Das waren die Nachrichten.

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4: Mit Volrad Janssen, guten Tag. Festival auf Norderney. Tausende Besucher erwartet. Der Strand von Norderney wird an diesem Pfingstwochenende wieder Anziehungspunkt für Beachvolleyball-Fans und Partygäste. Zum White Sands Festival werden ab heute rund 40.000 Besucher erwartet, so die Veranstalter. Das Festival ist seit Jahrzehnten eine feste Größe in der Beachvolleyball-Szene. Gespielt wird um Ranglistenplätze für die Qualifikation zur deutschen Meisterschaft und ein Preisgeld von insgesamt 10.000 Euro. Neben Festivalbesuchern werden Pfingsten auch viele Tagesausflügler auf der Insel erwartet. Die Reederei Nordenfriesia hat allein heute 22 Fährabfahrten eingeplant, 12 mehr als üblich. Weitere Meldungen aus Ostfriesland im Überblick. Minister sieht Warnsignal für Windenergie. Niedersachsens Energieminister Christian Meyer warnt vor einem Rückschlag für die Energiewende, sollten Unternehmen ersteigerte Meeresflächen für den Ausbau von Windkraft auf See zurückgeben. Sollte es dazu kommen, wäre das fatal, so der grünen Politiker in Norden bei der Besichtigung einer Baustelle für eine Stromkabeltrasse zu Windparks auf See. Das sei ein Hilfeschrei, ein Alarmsignal der Branche. Der Minister sieht den Bund in der Pflicht, das Vergabeverfahren zu überarbeiten und Planungssicherheit für die Unternehmen zu schaffen. Radfahrer kollidieren im Gegenverkehr. Bei einem Fahrradunfall auf Wangerooge ist ein Mann verletzt worden. Laut Polizei war der 65-Jährige auf seinem Fahrrad auf der Cedeliusstraße unterwegs, als ihm eine Schülergruppe entgegenkam, die nebeneinander in Richtung Ortskern fuhren. Dabei kollidierte er mit einem 12 Jahre alten Fahrradfahrer. Der 65-Jährige stürzte und wurde leicht an Schulter und Knöchel verletzt. 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
1: Ich bin Babette Büchner. Der Wirtschaftsweise Achim Truger ist dafür, dass auch Beamte in die gesetzliche Krankenversicherung einzahlen. Er halte das bisherige System für völlig falsch, sagte Truger der Neuen Osnabrücker Zeitung. Durch ihr gutes Gehalt könnten sie die Finanzen der Kassen stärken. Er stellte auch in Frage, ob es überhaupt so viele Beamte braucht. Lehrer und Professoren müssten beispielsweise nicht zwingend verbeamtet werden. Sollte es ein Social-Media-Verbot für Kinder geben? Bundesinnenminister Alexander Dobrindt ist skeptisch. Er halte ein Verbot für schwer durchsetzbar und deswegen für wenig zielführend, sagte er den Funke-Medien.
2: Der Staat alleine könne mit Social Media verbundene Probleme nicht lösen und Familien und Eltern könnten ihre Verantwortung auch nicht komplett abschieben, findet Innenminister Dobrindt. Eltern müssten ja beispielsweise auch entscheiden, wann ihr Kind ein Handy bekommt, sagt der Minister. Diskutiert wird in Deutschland ein Social Media Verbot für Kinder unter 14 Jahren. Eine Expertenkommission arbeitet an Vorschlägen zum Thema, die im Sommer vorgestellt werden sollen. Eine Mehrheit der Deutschen spricht sich in Umfragen für ein Verbot aus. Katrin Müller, Nachrichtenredaktion.
1: US-Präsident Donald Trump hat widersprüchliche Aussagen zum Stand der Friedensverhandlungen mit dem Iran gemacht. Ein Deal stehe kurz bevor, schrieb Trump am Samstag. Gestern hieß es von ihm dann wieder, es dürfe nichts überstürzt werden. Die Hoffnung auf ein Abkommen hat trotzdem den Ölpreis sinken lassen.
3: Der auch für unsere Spritpreise wichtige Ölpreis ist wieder auf unter 100 US-Dollar pro Barrel gefallen. Durch den Iran-Krieg war der Preis zwischenzeitlich auf bis zu 125 Dollar gestiegen. Vorher lag er bei etwa 70 Dollar. Teil eines Abkommens soll auf jeden Fall sein, dass die für den Ölhandel wichtige Straße von Hormuz wieder komplett öffnet. Jan-Henner Reitzer, Nachrichtenredaktion.
1: Das Thema künstliche Intelligenz treibt den Papst schon länger um. Deshalb macht er es zum Thema seiner ersten Enzyklika, eine Art Regierungserklärung. In dem Lehrschreiben warnt Leo vor Risiken von künstlicher Intelligenz und fordert strenge Richtlinien. Er wolle KI entwaffnen, schreibt der Papst in dem mehr als 100 Seiten langen Dokument. Technik müsse dem Menschen dienen, nicht der Macht oder dem Profit. Er sieht aber auch Chancen.
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1: Das Wetter, die aktuelle Vorhersage des Deutschen Wetterdienstes. Im Schwarzwald und an den Alpen gibt es einige Quellwolken und es kann etwas regnen. Ansonsten ist es heute Nachmittag meist sonnig und trocken bei hochsommerlichen 27 bis 33 Grad noch maximal, mit den höchsten Werten im Südwesten. Nur an der See und im Nordosten bleibt es etwas kühler. Mit viel Sonne und ähnlichen Temperaturen geht es dann auch morgen weiter. Nur im Schwarzwald, an den Alpen, im Norden und Nordosten werden einige Wolken erwartet. Regnen soll es aber kaum.
0: Das waren die Nachrichten.

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1: Mit Volrad Janssen, guten Tag. Festival auf Norderney. Tausende Besucher erwartet. Der Strand von Norderney wird an diesem Pfingstwochenende wieder Anziehungspunkt für Beachvolleyball-Fans und Partygäste. Zum White Sands Festival werden ab heute rund 40.000 Besucher erwartet, so die Veranstalter. Das Festival ist seit Jahrzehnten eine feste Größe in der Beachvolleyball-Szene. Gespielt wird um Ranglistenplätze für die Qualifikation zur deutschen Meisterschaft und ein Preisgeld von insgesamt 10.000 Euro. Neben Festivalbesuchern werden Pfingsten auch viele Tagesausflügler auf der Insel erwartet. Die Reederei Nordenfriesia hat allein heute 22 Fährabfahrten eingeplant, 12 mehr als üblich. Weitere Meldungen aus Ostfriesland im Überblick. Minister sieht Warnsignal für Windenergie. Niedersachsens Energieminister Christian Meyer warnt vor einem Rückschlag für die Energiewende, sollten Unternehmen ersteigerte Meeresflächen für den Ausbau von Windkraft auf See zurückgeben. Sollte es dazu kommen, wäre das fatal, so der grünen Politiker im Norden bei der Besichtigung einer Baustelle für eine Stromkabeltrasse zu Windparks auf See. Das sei ein Hilfeschrei, ein Alarmsignal der Branche. Der Minister sieht den Bund in der Pflicht, das Vergabeverfahren zu überarbeiten und Planungssicherheit für die Unternehmen zu schaffen. Radfahrer kollidieren im Gegenverkehr. Bei einem Fahrradunfall auf Wangerooge ist ein Mann verletzt worden. Laut Polizei war der 65-Jährige auf seinem Fahrrad auf der Cedeliusstraße unterwegs, als ihm eine Schülergruppe entgegenkam, die nebeneinander in Richtung Ortskern fuhren. Dabei kollidierte er mit einem 12 Jahre alten Fahrradfahrer. Der 65-Jährige stürzte und wurde leicht an Schulter und Knöchel verletzt. 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
1: Ich bin Babette Büchner. Ein Schritt vor, ein Schritt zurück. Die USA und der Iran scheinen sich bei einem Abkommen anzunähern. Teheran bleibt aber bei seiner Verhandlungslinie. Erst nach Abschluss eines Rahmenabkommens soll über das Atomprogramm verhandelt werden, heißt es aus dem Außenministerium. US-Präsident Donald Trump schrieb auf seiner Plattform Truth Social, er wolle kein Abkommen, das zu einer Atombombe für den Iran führe. Der Wirtschaftsweise Achim Truger ist dafür, dass auch Beamte in die gesetzliche Krankenversicherung einzahlen. Er halte das bisherige System für völlig falsch, sagte Truger der Neuen Osnabrücker Zeitung.
2: Fast jeder deutsche Beamte ist privatversichert. Müssten sie mit ihren guten Gehältern in die gesetzliche Krankenversicherung, würde das Finanzprobleme der Kassen lindern, argumentiert Truger, der das aktuelle System für ungerecht hält. Zum Beispiel, weil gesetzlich Versicherte auch den Großteil der Beiträge von Bürgergeldempfängern mitbezahlen, sich Privatversicherte aber nicht an diesen Kosten beteiligen. Als Konsequenz warnt der Ökonom vor einer Zweiklassenmedizin. Die geplante Reform des Gesundheitssystems sieht nicht vor, Beamte in die gesetzlichen Kassen einzubeziehen. Aus Berlin Jan-Henna Reitze.
1: Das Thema künstliche Intelligenz treibt den Papst schon länger um. Im ersten Lehrschreiben seit seinem Amtsantritt warnt Leo jetzt vor Risiken. Er wolle KI entwaffnen, schreibt der Papst in dem mehr als 100 Seiten langen Dokument. Technik müsse dem Menschen dienen, nicht der Macht oder dem Profit.
3: Leo befürchtet nämlich, dass Mitmenschlichkeit, die Menschenwürde und Beziehungen unter die Räder kommen. Wichtig ist ihm auch, dass Arbeit nicht entwertet wird, Stichwort KI als Jobkiller. Und er warnt davor, dass nur wenige Tech-Giganten am Ende alles kontrollieren. Deshalb plädiert er auch für einen KI-Ethik-Kodex weltweit. Und er sagt Nein zu KI-gesteuerten Waffen. Seine Botschaft, kein Algorithmus kann Krieg moralisch rechtfertigen. Aus Rom, Claudia Wächter.
1: Forscher haben in der Tiefsee vor den Galapagos-Inseln einen winzigen blauen Oktopus entdeckt. Das Tier hat nur etwa die Größe eines Golfballs, die Art war bisher unbekannt. Um es zu beschreiben, wurde es mit einer hochauflösenden Mikrocomputertomographie untersucht. So konnten feinste Details der inneren Organe und des Mundes sichtbar gemacht werden, ohne dem Mini-Oktopus zu schaden.
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1: Das Wetter, die aktuelle Vorhersage des Deutschen Wetterdienstes. Im Schwarzwald und an den Alpen gibt es einige Quellwolken und es kann etwas regnen. Ansonsten ist es heute Nachmittag meist sonnig und trocken bei hochsommerlichen 27 bis 33 Grad noch maximal mit den höchsten Werten im Südwesten. Nur an der See und im Nordosten bleibt es etwas kühler. Mit viel Sonne und ähnlichen Temperaturen geht es dann auch morgen weiter. Nur im Schwarzwald, an den Alpen, im Norden und Nordosten werden einige Wolken erwartet. Regnen soll es aber kaum.
0: Das waren die Nachrichten.

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2: Mit Volrad Janssen, guten Tag. Festival auf Norderney. Tausende Besucher erwartet. Der Strand von Norderney wird an diesem Pfingstwochenende wieder Anziehungspunkt für Beachvolleyball-Fans und Partygäste. Zum White Sands Festival werden ab heute rund 40.000 Besucher erwartet, so die Veranstalter. Das Festival ist seit Jahrzehnten eine feste Größe in der Beachvolleyball-Szene. Gespielt wird um Ranglistenplätze für die Qualifikation zur deutschen Meisterschaft und ein Preisgeld von insgesamt 10.000 Euro. Neben Festivalbesuchern werden Pfingsten auch viele Tagesausflügler auf der Insel erwartet. Die Reederei Nordenfriesia hat allein heute 22 Fährabfahrten eingeplant, 12 mehr als üblich. Weitere Meldungen aus Ostfriesland im Überblick. Minister sieht Warnsignal für Windenergie. Niedersachsens Energieminister Christian Meyer warnt vor einem Rückschlag für die Energiewende, sollten Unternehmen ersteigerte Meeresflächen für den Ausbau von Windkraft auf See zurückgeben. Sollte es dazu kommen, wäre das fatal, so der grünen Politiker in Norden bei der Besichtigung einer Baustelle für eine Stromkabeltrasse zu Windparks auf See. Das sei ein Hilfeschrei, ein Alarmsignal der Branche. Der Minister sieht den Bund in der Pflicht, das Vergabeverfahren zu überarbeiten und Planungssicherheit für die Unternehmen zu schaffen. Radfahrer kollidieren im Gegenverkehr. Bei einem Fahrradunfall auf Wangerooge ist ein Mann verletzt worden. Laut Polizei war der 65-Jährige auf seinem Fahrrad auf der Cedeliusstraße unterwegs, als ihm eine Schülergruppe entgegenkam, die nebeneinander in Richtung Ortskern fuhren. Dabei kollidierte er mit einem 12 Jahre alten Fahrradfahrer. Der 65-Jährige stürzte und wurde leicht an Schulter und Knöchel verletzt. 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
1: Ich bin Babette Büchner. Welche Gemeinde ist am besten versorgt mit Schulen, Ärzten, Schwimmbädern und schnellem Internet? Das zeigt eine neue Studie des Instituts der deutschen Wirtschaft, in Auftrag gegeben vom Tabakkonzern Philip Morris. Gewinner des Rankings, die kleine Stadt Haar bei München.
2: In den vergangenen Jahren mussten in vielen Orten Schwimmbäder oder Kliniken schließen. Viele Schulen sind marode. Schuld ist vor allem die Finanzlage. Dennoch zeigt die Studie, in fast allen deutschen Städten und Gemeinden ist rund die Hälfte der befragten Bürger zufrieden mit dem Angebot vor Ort. Dabei erzielen ostdeutsche Städte öfter Top-Werte als westdeutsche. Im Vergleich der Bundesländer liegt NRW vorn. Am anderen Ende Mecklenburg-Vorpommern. Dort gilt mehr als jede zweite Gemeinde als sehr schlecht versorgt. Thomas Bremser, Nachrichtenredaktion.
1: Ein Schritt vor, ein Schritt zurück. Die USA und der Iran scheinen sich bei einem Abkommen anzunähern. Teheran bleibt aber bei seiner Verhandlungslinie. Erst nach Abschluss eines Rahmenabkommens soll über das Atomprogramm verhandelt werden, heißt es aus dem Außenministerium. US-Präsident Donald Trump schrieb auf seiner Plattform Truth Social, er wolle kein Abkommen, das zu einer Atombombe für den Iran führe. Sollte es ein Social-Media-Verbot für Kinder geben? Bundesinnenminister Alexander Dobrindt ist skeptisch. Er halte ein Verbot für schwer durchsetzbar und deswegen für wenig zielführend, sagte er den Funke-Medien.
3: Der Staat alleine könne mit Social Media verbundene Probleme nicht lösen und Familien und Eltern könnten ihre Verantwortung auch nicht komplett abschieben, findet Innenminister Dobrindt. Eltern müssten ja beispielsweise auch entscheiden, wann ihr Kind ein Handy bekommt, sagt der Minister. Diskutiert wird in Deutschland ein Social Media Verbot für Kinder unter 14 Jahren. Eine Expertenkommission arbeitet an Vorschlägen zum Thema, die im Sommer vorgestellt werden sollen. Eine Mehrheit der Deutschen spricht sich in Umfragen für ein Verbot aus. Katrin Müller, Nachrichtenredaktion.
1: Die Demokratische Republik Kongo zählt bei dem aktuellen Ausbruch des tödlichen Ebola-Virus laut WHO mittlerweile mehr als 900 Verdachtsfälle. Nach Angaben der Regierung von gestern sind seit Beginn des Ausbruchs 204 Erkrankte gestorben. Das sind gut 30 Todesfälle mehr als noch am Vortag. Im Nachbarland Uganda sind bislang 7 weitere bestätigte Fälle bekannt, die mit dem Ausbruch im Ostkongo in Zusammenhang stehen.
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1: Das Wetter, die aktuelle Vorhersage des Deutschen Wetterdienstes. Heute Abend und in der Nacht gibt es kaum eine Wolke am Himmel. Die Temperaturen fallen dabei in der Nacht auf Werte zwischen 17 und 6 Grad. Morgen geht es dann sonnig und sommerlich weiter. Im Norden werden 20 bis 28 Grad erwartet, sonst wieder 28 bis 34 Grad mit den höchsten Werten im Südwesten. Dazu gibt es nur im Schwarzwald, an den Alpen, im Norden und Nordosten einige Wolken. Regnen soll es aber kaum.
0: Das waren die Nachrichten.

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1: Mit Volrad Janssen, guten Tag. Festival auf Norderney. Tausende Besucher erwartet. Der Strand von Norderney wird an diesem Pfingstwochenende wieder Anziehungspunkt für Beachvolleyball-Fans und Partygäste. Zum White Sands Festival werden ab heute rund 40.000 Besucher erwartet, so die Veranstalter. Das Festival ist seit Jahrzehnten eine feste Größe in der Beachvolleyball-Szene. Gespielt wird um Ranglistenplätze für die Qualifikation zur deutschen Meisterschaft und ein Preisgeld von insgesamt 10.000 Euro. Neben Festivalbesuchern werden Pfingsten auch viele Tagesausflügler auf der Insel erwartet. Die Reederei Norden-Friesia hat allein heute 22 Fährabfahrten eingeplant, 12 mehr als üblich. Weitere Meldungen aus Ostfriesland im Überblick. Minister sieht Warnsignal für Windenergie. Niedersachsens Energieminister Christian Meyer warnt vor einem Rückschlag für die Energiewende, sollten Unternehmen ersteigerte Meeresflächen für den Ausbau von Windkraft auf See zurückgeben. Sollte es dazu kommen, wäre das fatal, so der grünen Politiker im Norden bei der Besichtigung einer Baustelle für eine Stromkabeltrasse zu Windparks auf See. Das sei ein Hilfeschrei, ein Alarmsignal der Branche. Der Minister sieht den Bund in der Pflicht, das Vergabeverfahren zu überarbeiten und Planungssicherheit für die Unternehmen zu schaffen. Radfahrer kollidieren im Gegenverkehr. Bei einem Fahrradunfall auf Wangerooge ist ein Mann verletzt worden. Laut Polizei war der 65-Jährige auf seinem Fahrrad auf der Cedeliusstraße unterwegs, als ihm eine Schülergruppe entgegenkam, die nebeneinander in Richtung Ortskern fuhren. Dabei kollidierte er mit einem 12 Jahre alten Fahrradfahrer. Der 65-Jährige stürzte und wurde leicht an Schulter und Knöchel verletzt. 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
1: Ich bin Babit Büchner. Schulen, Ärzte, Schwimmbäder, schnelles Internet. Die kleine Stadt Haar bei München ist laut einer Studie des Instituts der deutschen Wirtschaft bundesweit am besten versorgt mit Infrastrukturangeboten. Schlusslicht des Rankings ist demnach Hirschtal in der Südwestpfalz. Im Vergleich der Flächenländer liegt Nordrhein-Westfalen vorn. Am unteren Ende steht Mecklenburg-Vorpommern. Sinkende Truppenzahlen und geopolitische Blockaden. In den vergangenen 25 Jahren gab es noch nie so wenig UN-Blauhelme und andere Einsatzkräfte bei Friedensoperationen wie zuletzt. Das zeigt ein Bericht des Stockholmer SIPRI-Instituts.
2: Auch Friedensmissionen gab es weniger als im Jahr zuvor. Der Grund? Ein perfekter Sturm aus finanziellen und politischen Faktoren, sagen die Forscher. Allein den UN-Blauhelmen fehlten im vergangenen Jahr 2 Milliarden US-Dollar. Die USA schulden den Vereinten Nationen Milliarden an Mitgliedsbeiträgen, unter anderem für die Friedensmissionen. Aus Stockholm, Julia Weschenbach.
1: Die Polizei in NRW hatte den mutmaßlichen Attentäter aus einem ICE bei Köln bereits vor der Tat auf dem Schirm. Das geht aus einem noch unveröffentlichten Papier des Innenministeriums hervor. Der Mann hatte in dem ICE Anfang April 2 Granaten geworfen und dabei mehrere Menschen verletzt.
3: Diebstahl, Schwarzfahren, Bedrohung. Der 20-Jährige war der Polizei wegen einer ganzen Liste von Straftaten bekannt. Er wurde mehrfach durch ein Programm überprüft, das potenzielle Amokläufer identifizieren soll. Geprüft wurde auch, ob rechtsgerichtete, politisch motivierte Kriminalität von ihm ausgehen könnte. Vor der Tat wurde der Mann aber nicht etwa als Gefährder eingestuft. Nachdem er die Granaten in dem ICE geworfen hatte, schlossen ein Bahnmitarbeiter und ein Fahrgast den 20-Jährigen in einer Toilette ein. Er wurde festgenommen und sitzt in Untersuchungshaft. Jan-Henner Reitze, Nachrichtenredaktion.
1: Die Ölpreise sind mit den Anzeichen für eine mögliche Entspannung im Iran-Krieg heute deutlich gesunken. Der Preis für ein Barrel fiel auf etwas mehr als 98 US-Dollar und gab damit fast 5% nach. Wegen des Iran-Kriegs war der Ölpreis in diesem Jahr zwischenzeitlich auf ein Hoch bei etwas mehr als 126 Dollar pro Barrel geklettert. Vor Kriegsbeginn hatte der Ölpreis bei gut 70 Dollar gelegen.
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1: Das Wetter, die aktuelle Vorhersage des Deutschen Wetterdienstes. Heute Abend und in der Nacht gibt es kaum eine Wolke am Himmel. Die Temperaturen fallen dabei in der Nacht auf Werte zwischen 17 und 6 Grad. Morgen geht es dann sonnig und sommerlich weiter. Im Norden werden 20 bis 28 Grad erwartet, sonst wieder 28 bis 34 Grad mit den höchsten Werten im Südwesten. Dazu gibt es nur im Schwarzwald, an den Alpen, im Norden und Nordosten einige Wolken. Regnen soll es aber kaum.
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Ja, herzlich willkommen nochmal hier zum Country Cocktail auf Radio Ostfriesland an diesem Feiertag in Deutschland, dem Pfingstmontag. Warum sage ich das? Das wissen natürlich alle. Das liegt daran, dass wir heute auch in den USA einen Feiertag haben. Da heißt er aber anders. Da ist es nicht Pfingsten und auch nicht die englische Übersetzung von Pfingsten, sondern da ist es Memorial Day. Und es ist dort ein bundesweiter Feiertag, an dem den Angehörigen des US-Militärs gedacht wird, die während ihres Dienstes in den Streitkräften der Vereinigten Staaten ums Leben kamen. Es wird immer der letzte Montag im Mai genommen für den Memorial Day. Und außerdem gilt er als der inoffizielle Beginn des Sommers. So, und wenn ich jetzt nach draußen gucke und gerade eben mit offenem Fenster hierher gedüst bin, muss ich sagen, bei uns ist das definitiv der offizielle Beginn des Sommers. Zumindest fühlt es sich so an und der Wetterbericht gibt uns ja zumindest morgen noch, was die Temperaturen anbelangt, einen sommerlichen Tag. So, und was haben wir sonst noch im Programm hier im Country Cocktail, außer Vorhersagen über das Wetter, die wir eh nicht machen können und nicht wollen? Wir haben natürlich den Country Kalender hier im Country Cocktail im Programm mit 1, 2, 3, 4, 5 Einträgen für den heutigen 25.05. Dann schließen wir unsere CD des Monats ab. Wir haben ja Monat Mai, das heißt, ein Interpret aus der Bluegrass-Ecke ist es in diesem Monat, und zwar Billy Strings. Zwei Titel noch aus unserer CD des Monats, wobei der eine, naja, das sage ich Ihnen jetzt schon mal vorweg, der wird reichlich ungewöhnlich für einen Bluegrass-Musiker. Veranstaltungstipps gucken wir nur ganz kurz drauf. Eher so das große Thema in der zweiten Hälfte sind die ACM Awards. Die Preisverleihung der Academy of Country Music fanden ja am vorletzten Sonntag statt. Und da konnte ich am letzten Montag natürlich nicht so ausführlich drauf eingehen, wie ich das gerne wollte. Deswegen holen wir das heute nochmal nach. Und gegen Ende der Sendung werden wir es denn noch schaffen. Der Blick auf die Billboard Country Song Charts wie gewohnt. So, und bevor wir jetzt gleich zum Country-Kalender kommen, geht jetzt erstmal ein schöner Gruß nach Oldenburg an Bärbel. Die hat mir nämlich gesagt, dass sie großer Fan ist von Zach Bryan. Und hier gibt's ihn im Duett mit Casey Musgraves. 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

So, damit sind wir beim Country-Kalender angekommen und starten mit einem Country-Sänger und Songschreiber, der heute 90 Jahre alt geworden wäre, Tom T. Hall. Er schrieb 11 Nummer-1-Hits sowie weitere 26 Songs, die die Top 10 erreichten, darunter einen, den die Älteren von Ihnen mit Sicherheit noch kennen werden, Harper Valley PTA, das war 1968 ein Hit für Jeannie C. Reilly. 83 Jahre alt wird heute, ja, sie lebt noch, Jessie Coulter, Country-Künstlerin, die vor allem für ihre Zusammenarbeit mit ihrem Ehemann Waylon Jennings sowie für ihren Country-Pop-Crossover-Hit I'm Not Lisa aus dem Jahre 1975 bekannt ist. Heute vor 55 Jahren stand das 13. Studioalbum von Merle Haggard auf Platz 1 der Country-Charts und wurde damit sein 5. Album an der Spitze der Billboard Country Album Charts. Und wie ich den Titel gelesen habe, musste ich an Kaffee denken. Weiß nicht, ob es überhaupt Kaffee Haag noch gibt. Jedenfalls das Album würde man auf Deutsch Haag aussprechen. Der Amerikaner sagt wahrscheinlich Haag. Das war also das 13. Studioalbum von Merle Haggard, was heute vor 55 Jahren auf der Nummer 1 stand. Heute vor 21 Jahren machte Garth Brooks seiner langjährigen Freundin und Country-Musik-Kollegin Trisha Yearwood in Bakersfield, Kalifornien, einen Heiratsantrag und beendete damit langjährige Spekulationen über ihre Beziehung. Und wie wir alle wissen, die Ehe hält bis heute. Und last not least, vor 15 Jahren gewann ein gewisser Scotty McCreery die 10. Staffel von American Idol und wurde damit nach Carrie Underwood der 2. stark von Country-Music geprägte Künstler, der die Show gewann. Die damals Zweitplatzierte übrigens, Lauren Alaina, wie wir heute wissen, auch stark in der Country-Music verwurzelt. Wenige Tage später unterschrieben dann beide lukrative Verträge bei Mercury Records in Nashville. Hier ist Scotty McCreery's erste Airplay Nummer 1, 5 More Minutes.

So, wir kommen zur CD des Monats und ich habe mir extra aufgeschrieben, dass ich vor diesem Titel, den wir jetzt gleich hören werden, eine kleine Moderation machen muss, weil sonst denken Sie sicher, da stimmt irgendwas nicht oder da ist was kaputt oder er hat sich irgendwie versehen. Nein, hat er nicht. Das, was wir jetzt hören werden, heißt More But For Me, also mehr für mich, deshalb sozusagen. Und die Instrumentierung besteht im Großen und Ganzen eigentlich aus ein bisschen Klingelingeling, aus einem Schnipsen eines Feuerzeugs und aus dem Blubbern einer Wasserpfeife und dem Geräusch, wenn Tabak verbrennt. Und das passt durchaus sehr gut zum Inhalt des Songs. Ich sag nur, Weed hat eine ganze Menge damit zu tun. Das nur so als kleine Vorwarnung, damit Sie sich nicht wundern, wenn Sie das hören, was Sie jetzt gleich hören. Das sollen tatsächlich die Instrumente dieses Songs sein. Und wenn man dem Gesang so lauscht, dann könnte man denken, er hat da schon mal leicht einen gehabt. Sagen wir es mal so. Und gleich noch ein bisschen mehr zu unserem Album Highway Prayers von Billy Strings. Hier ist es.

0: ja, das hatte ich noch vergessen, ein Husten war da auch noch mit drin. Und das ist ja so ein schönes, rosa gestrichenes Studio hier, das hätte ich ja nie gedacht, ne?
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0: Ja, die heißt Highway Prayers. Die heißt Highway Prayers von Billy Strings, seines Zeichens Bluegrass-Musiker und wie wir am letzten Montag festgestellt haben, durchaus ein schönes harmonisches Werk. So bietet es aber trotzdem doch auch Gegensätze. So gibt es nämlich mit dem letzten Titel auf dem Album tatsächlich einen A Cappella-Song mit dem Titel Richard Petty. Wobei wir gerade eben auch durchaus schönen Satzgesang gehört haben, der auch immer gut zu Bluegrass-Musik gehört. Und im Gegensatz zu diesem A Cappella-Song Richard Petty gibt es auch ein Stück ganz ohne Gesang, nämlich Malfunction Junction, bei dem alle beteiligten Künstler dann einmal zeigen können, was sie so drauf haben. Und wie viele Stücke auf diesem Album baut es sich so langsam auf, bevor es dann seine volle Kraft entfaltet und fast zum Teil schon jazzig daherkommt und durchaus auch spontan improvisiert wirkt. Und wenn Sie wirklich irgendwann mal die Gelegenheit haben sollten, ein Live-Konzert von Billy Strings erleben zu dürfen, dann stellen Sie sich zum einen darauf ein, dass das wesentlich länger werden wird als die üblichen 1,5 Stunden und dass da auch Stücke bei rauskommen, die manchmal etwas sehr viel länger sind, weil er auch gerne mal improvisiert. Ja, Billy Strings, aktuelles Album Highway Prayers, unsere CD des Monats hier im Country Cocktail auf Radio Ostfriesland. Und dieses Instrumentalstück Malfunction Junction, das gibt's hier zum Abschluss und zwar genau jetzt.

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1: Das war noch ein Beitrag zum heutigen Memorial Day in den USA. Das war Aaron Lewis featuring Creative Ed, Dan Timinsky und Vince Gill. Und gleich gibt's noch einen Song zum Thema Memorial Day oder auch Volkstrauertag in den USA. Aber der hat sich aus einem ganz anderen Grund eingeschlichen. Dazu gleich mehr. Erstmal kommen wir hierzu.
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1: Ja, und da haben wir nicht wirklich viel, ausnahmsweise mal. Ansonsten war eine ganze Menge los. Deswegen kommen wir auch gerne mal wieder auf so einen Standard zurück. Jeden Mittwoch gibt's den Musikclub Country von 22 bis 0 Uhr auf Bremen 1. Eine Zusammenkunft von Bremen 1, HR1, SR3, SWR1 Baden-Württemberg und SWR1 Rheinland-Pfalz. Die Sender schalten sich dann alle zusammen für den Musikclub Country. Wie gesagt, jeden Mittwochabend ab 22 Uhr auf Bremen 1. So, und das einzige Live-Konzert, was ich momentan so auf dem Zettel habe, für den kommenden Monat. Also Mai ist nichts mehr und im Juni habe ich nur einen. Und zwar ist das An Evening with Jason Isbell and the 400 Unit. Der wird am 17. Juni in Hamburg das Docks besuchen. Und bis dahin, verspreche ich Ihnen, gibt es mit Sicherheit auch noch mal Musik von ihm hier im Country Cocktail auf Radio Ostfriesland. Jetzt kommen wir aber mal zu unserem großen Thema der zweiten halben Stunde. Das sind die ACM Awards, die Preisverleihung der Academy of Country Music. Und es gibt eine neue Single von Dan and Shay, die habe ich Ihnen bislang vorenthalten. Aber umso schöner, dass Sie Ihre aktuelle Single Say So bei den ACM Awards gespielt haben. Und hier ist der Live-Mitschnitt.

Dan and Shay live bei den ACM Awards. Und wenn Sie die letzte Sendung gehört haben, dann wissen Sie, dass da jemand richtig groß abgesehen sahnt hat. Und das ist Ella Langley. Wie gewaltig sie abgesahnt hat, hören wir gleich. Hier ist das Titelstück ihrer aktuellen CD, Dandelion.

0: Ella Langley, die Mega-Gewinnerin bei den ACM Awards vom vorletzten Sonntag. Sie war 7-mal nominiert und sie hat 7-mal gewonnen. Das gab es bislang auch noch nicht in der 61-jährigen Geschichte der Preisvergabe der Academy of Country Music oder auch ACM. Ja, und inklusive des zweithöchsten Preises hat sie alles abgesahnt, was möglich war. In dem Fall dann nämlich der Sängerin des Jahres. Das war für sie zweifellos ein hochemotionaler Moment. Und ja, die Frauen sind im Kommen in der Szene und gegenseitige Unterstützung ist zweifellos garantiert.
1: I'm trying to get to say something, but I can't. Thank you. So women in this category to the women in this life, that it just, this is a weird thing to do. And today I was having a strange day. I don't know what it is about awards, but I have strange days in the mornings here. And I walked right into Lainey's room and I just got emotional and she hugged me, wrapped me up and started praying for me. And then all of a sudden here comes Miranda Lambert in her little pink hat. And I would not be standing up here without just the encouragement of so many women. Kelsey, thank you so much for loving on me. Thank you to my parents for believing in me and my family for showing up and being weird as always, so it keeps me humble. Thank you, Jesus, for letting me do this for a living. Thank you. Thank you to the ACMs. Lauren, Elena, I love you so much. Thank you to the women. I would not be standing up here without that, so thank you.
0: Ja, die gute Ella Langley, Sängerin des Jahres bei den ACM Awards geworden. Ja, wo wir gerade den zweithöchsten Preis bei den Damen hatten, den gibt's auch natürlich bei den Herren, dann ist das der Sänger des Jahres. Und den Preis gewann einer zusammen mit dem höchsten Preis, den man dort gewinnen kann. Und zwar einer, den man nicht wirklich so richtig auf dem Zettel hatte, der sich aber durchaus durch Beständigkeit einen Namen gemacht hat.
2: And the ACM Award goes to Cody Johnson.
3: And the ACM Award goes to Cody Johnson.
0: Ja, das war's. Also einmal war das Ashley McBride und einmal Shania Twain, die Show moderiert hat, die diese beiden Preise ansagen durften für Cody Johnson. Und so kam es, dass er die Rede, die er vorbereitet hatte, zunächst mal, weil der wurde zuerst vergeben, für den Preis des Sängers des Jahres nutzte. Und so war er denn zunächst mal etwas ratlos, was er denn jetzt als auch noch Entertainer des Jahres auf der Bühne stand, was er da dann überhaupt noch sagen sollte. Wir können uns das mal anhören, was er dann gesagt hat, und das war aller Ehren wert.
4: I had this speech prepared and I kind of gave it away on the last award. So I literally have no idea what I'm going to say, but there's a lot of things I want to say. I feel like I've already thanked everybody that I need to thank in the last speech, but tonight I want to dedicate this to somebody that you guys probably didn't expect me to dedicate this to. There's a man that was up for this award that I've personally watched devote his life to country music, and I was there the night in Australia when his wife gave birth to one of their sons. And I watched the anguish, and I watched the defeat on his face for not being there because he was across the world playing music in a sold-out arena. And the next night, right after it, I watched him get on stage and absolutely murder the stage and go on stage and play country music and preach the message of country music to a bunch of Australians across the world. So tonight, I want to dedicate my first Entertainer of the Year award to my buddy Luke Combs. I love you, brother. Thank you.
0: Ja, er widmete seinen Preis also seinem Kumpel Luke Combs, mit dem er zusammen in Australien war, in dem Moment, als Luke Combs eben Vater wurde. Und das war an einem Konzertabend der Fall, und auch am nächsten Konzertabend stand der Mann auf der Bühne und sagte, Und er hat es einfach, he nailed it. Also er hat ein super Konzert hingelegt und das, obwohl er natürlich liebend gerne zu Hause bei seiner Frau und seiner neuen sozusagen Familie gewesen wäre. Und deswegen hat der gute Cody Johnson den Preis für Entertainer des Jahres gewidmet seinem besten Kumpel Luke Combs. Das, würde ich mal sagen, ist auch aller Ehren wert. Und der gute Cody Johnson ist natürlich auch aufgetreten und er hatte eben auch ein Stück passend zum Memorial Day, obwohl es da noch gar keine war, zur Performance mitgebracht. Hier ist er mit Traveling Soldier, Cody Johnson.

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1: Ja, da sind wir angekommen. Letzter Punkt in dieser Sendung, da wir eh nur noch 4 Minuten haben. Schauen wir mal ganz schnell drauf. Verbessern konnten sich nur 3 Künstler. Zum einen Riley Green von der 10 auf die 9, dann Cody Johnson von der 8 auf die 7 mit The Fall. Den wollte ich eigentlich spielen, aber da wir ihn ja vorhin schon mal hatten als großen Gewinner der ACM Awards, spielen wir gleich mal was anderes. Und dann halt konnte sich Stella Lefty mit Boston noch um 2 Plätze verbessern von der 7 auf die 5. Platz 1 immer noch Ella Langley mit Choosing Texas. Und die hat ein kleines Jubiläum. Sie hat die 25. Woche belegt, sie jetzt Platz 1. Und deswegen hören wir sie uns gleich nochmal an, diese Nummer 1. Sie ist übrigens 4-mal in den Top 10 vertreten mit Choosing Texas, mit Be Her, mit I Can't Love You Anymore. Das sind die Plätze 1 bis 3. Und außerdem ist sie auch noch auf 10 mit Loving Life Again. Alles aus ihrem aktuellen Album Dandelion. Da fällt Morgan Wallen richtig bei weg. Der ist nur noch einmal vertreten mit I Got Better. Aber dessen Album ist auch schon ein Weilchen her. So, das war's mit dem Country Cocktail hier auf Radio Ostfriesland. Gleich gibt's erst noch mal 2 Stunden Musikmix im Anschluss. Und dann um 21 Uhr die Sendung zum Thema Kino und Film-Soundtracks mit Eric Jansen, die Movie-Sounds um 21 Uhr. Diese Sendung, den Country-Cocktail, gibt es wieder am kommenden Montag, wenn wir keinen Feiertag mehr haben. Und ansonsten wünsche ich Ihnen noch einen schönen sonnigen Abend. Machen Sie es gut und ich denke mal, wir hören uns dann am kommenden Montag wieder. Bis dahin, vielen Dank fürs Zuhören und bis andermal. Tschüss.

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1: Ich bin Babette Büchner. Welche Stadt oder Gemeinde ist am besten versorgt mit Schulen, Ärzten, Schwimmbädern und schnellem Internet? Das zeigt eine neue Studie des Instituts der deutschen Wirtschaft, in Auftrag gegeben vom Tabakkonzern Philip Morris. Gewinner des Rankings ist die kleine Stadt Haar bei München.
2: In den vergangenen Jahren mussten in vielen Orten Schwimmbäder oder Kliniken schließen. Viele Schulen sind marode. Schuld ist vor allem die Finanzlage. Dennoch zeigt die Studie, in fast allen deutschen Städten und Gemeinden ist rund die Hälfte der befragten Bürger zufrieden mit dem Angebot vor Ort. Dabei erzielen ostdeutsche Städte öfter Top-Werte als westdeutsche. Im Vergleich der Bundesländer liegt NRW vorn. Am anderen Ende Mecklenburg-Vorpommern. Dort gilt mehr als jede zweite Gemeinde als sehr schlecht versorgt. Thomas Bremser, Nachrichtenredaktion.
1: Sinkende Truppenzahlen und geopolitische Blockaden. In den vergangenen 25 Jahren gab es noch nie so wenige UN-Blauhelme und andere Einsatzkräfte bei Friedensoperationen wie zuletzt. Das zeigt ein Bericht des Stockholmer SIPRI-Instituts.
3: Auch Friedensmissionen gab es weniger als im Jahr zuvor. Der Grund? Ein perfekter Sturm aus finanziellen und politischen Faktoren, sagen die Forscher. Allein den UN-Blauhelmen fehlten im vergangenen Jahr 2 Milliarden US-Dollar. Die USA schulden den Vereinten Nationen Milliarden an Mitgliedsbeiträgen, unter anderem für die Friedensmissionen. Die Finanzprobleme könnten dramatische Folgen haben. Mehr Konflikte, die die zivile Bevölkerung härter treffen. Aus Stockholm, Julia Weschenbach.
1: Wegen eines Oberleitungsschadens und eines Böschungsbrands in Niedersachsen ist die Bahnstrecke zwischen Hamburg und Bremen voll gesperrt. Reisende müssen mit langen Verspätungen und Zugausfällen rechnen, teilte die Eisenbahngesellschaft Metronom mit. Ein Metronomzug musste nach einem Nothalt geräumt werden. Rund 500 bis 600 Reisende waren betroffen. Parallel bekämpft die Feuerwehr den Böschungsbrand. Und zum Sport. Wer spielt nächstes Jahr in der Fußball-Bundesliga? Wolfsburg und Paderborn spielen heute um den letzten offenen Startplatz für die kommende Saison. Nach dem 0:0 im Hinspiel ist im Rückspiel in Paderborn alles offen. Die Partie beginnt heute Abend um 8:30.
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1: Das Wetter, die aktuelle Vorhersage des Deutschen Wetterdienstes. Heute Abend und in der Nacht gibt es kaum eine Wolke am Himmel. Die Temperaturen fallen dabei in der Nacht auf Werte zwischen 17 und 6 Grad. Morgen geht es dann sonnig und sommerlich weiter. Im Norden werden 20 bis 28 Grad erwartet, sonst wieder 28 bis 34 Grad mit den höchsten Werten im Südwesten. Dazu gibt es nur im Schwarzwald, an den Alpen, im Norden und Nordosten einige Wolken. Regnen soll es aber kaum.
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1: Ich bin Babit Büchner. Nach dem massiven russischen Angriff auf die ukrainische Hauptstadt Kiew am Wochenende hat Moskau mit einer neuen schweren Attacke gedroht. Das russische Außenministerium rief ausländische Diplomaten dazu auf, Kiew schnellstmöglich zu verlassen. Als Grund nannte Moskau den ukrainischen Beschuss eines Wohnheims in dem von Russland kontrollierten Gebiet. Eigentlich galt schon der Angriff am Wochenende als Vergeltungsaktion darauf. Bei der geplanten Rentenreform müssen aus Sicht der Jungen Union auch Pensionen von Beamten einbezogen werden. Ansonsten könne nicht von einer großen Reform gesprochen werden, sagte der Vorsitzende der Jungen Union Johannes Winkel im Podcast Table Today.
2: Mindestens müssten die Erhöhungen von Pensionen abgedämpft werden, sagt der Chef der Jugendorganisation von CDU und CSU. Das sei nicht nur finanziell dringend notwendig, sondern auch eine Frage der sozialen Gerechtigkeit. Man könne nicht über eine Kürzung beim Elterngeld nachdenken und gleichzeitig Altersbezüge von Beamten unangetastet lassen, sagt Winkel. Eine Kommission ist dabei, bis Ende Juni Vorschläge für eine Rentenreform auszuarbeiten. Möglichkeiten sind ein höheres Eintrittsalter in die gesetzliche Rente oder eine Senkung des Rentenniveaus. Aus Berlin, Jan-Heiner Reitze.
1: Die Aussicht auf eine mögliche Entspannung im Iran-Krieg lässt die Ölpreise deutlich sinken. Der Preis für ein Barrel der Nordseesorte Brent ging um fast 5% zurück. An den Börsen ging es weltweit nach oben.
3: Auch der deutsche Aktienmarkt setzt seinen jüngsten Aufwärtskurs fort. Zwischenzeitlich geht es so weit rauf wie zuletzt am Vortag des Iran-Kriegs im Februar. Der Grund: US-Präsident Trump behauptet, die USA stünden kurz vor einem Grundsatzdeal mit dem Iran. Die Straße von Hormuz könnte dann wieder geöffnet werden für Schiffe. Allerdings hatte Trump das schon öfter behauptet und er selbst sagt diesmal, er wolle nichts überstürzen. Unklar ist, inwieweit das iranische Atomprogramm in dem Rahmenabkommen erwähnt wird. Thomas Bremser, Nachrichtenredaktion.
1: Schulen, Ärzte, Schwimmbäder, schnelles Internet. Die kleine Stadt Haar bei München ist laut einer Studie des Instituts der deutschen Wirtschaft bundesweit am besten versorgt mit Infrastrukturangeboten. Schlusslicht des Rankings ist demnach Hirschtal in der Südwestpfalz. Im Vergleich der Flächenländer liegt Nordrhein-Westfalen vorn. Am unteren Ende steht Mecklenburg-Vorpommern.
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1: Das Wetter, die aktuelle Vorhersage des Deutschen Wetterdienstes. Heute Abend und in der Nacht gibt es kaum eine Wolke am Himmel. Die Temperaturen fallen dabei in der Nacht auf Werte zwischen 17 und 6 Grad. Morgen geht es dann sonnig und sommerlich weiter. Im Norden werden 20 bis 28 Grad erwartet, sonst wieder 28 bis 34 Grad mit den höchsten Werten im Südwesten. Dazu gibt es nur im Schwarzwald, an den Alpen, im Norden und Nordosten einige Wolken. Regnen soll es aber kaum.
0: Das waren die Nachrichten.

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1: Ich bin Babette Büchner. Nach dem massiven russischen Angriff auf die ukrainische Hauptstadt Kiew am Wochenende hat Moskau mit einer neuen schweren Attacke gedroht. Das russische Außenministerium rief ausländische Diplomaten dazu auf, Kiew schnellstmöglich zu verlassen.
2: Schon am Wochenende hat Russland mit dem Einsatz einer Mittelstreckenrakete vom Typ Areshnik den Konflikt in der Ukraine verschärft. In Kiew wurden dabei schwere Verwüstungen angerichtet. Laut Moskau ist dies aber erst der Anfang. Weitere Angriffe sollen folgen, angeblich als Vergeltung auf einen ukrainischen Angriff gegen ein Wohnheim im von Russland kontrollierten Donbassgebiet. Der Kreml warf der Ukraine in dem Zusammenhang den Beschuss von Zivilisten vor. Dass das russische Militär selbst regelmäßig ukrainische Zivilisten tötet, blendet Moskau dabei aus. Aus Moskau, André Berlin.
1: Bei der geplanten Rentenreform müssen aus Sicht der Jungen Union auch Pensionen von Beamten einbezogen werden. Ansonsten könne nicht von einer großen Reform gesprochen werden, sagte der Vorsitzende der Jungen Union, Johannes Winkel, im Podcast Table Today.
3: Mindestens müssten die Erhöhungen von Pensionen abgedämpft werden, sagt der Chef der Jugendorganisation von CDU und CSU. Das sei nicht nur finanziell dringend notwendig, sondern auch eine Frage der sozialen Gerechtigkeit. Man könne nicht über eine Kürzung beim Elterngeld nachdenken und gleichzeitig Züge von Beamten unangetastet lassen, sagt Winkel. Eine Kommission ist dabei, bis Ende Juni Vorschläge für eine Rentenreform auszuarbeiten. Möglichkeiten sind ein höheres Eintrittsalter in die gesetzliche Rente oder eine Senkung des Rentenniveaus. Aus Berlin, Jan-Henner Reitze.
1: Mehr als 200 Tote und mehr als 900 Verdachtsfälle. Die Weltgesundheitsorganisation sieht die Ebola-Epidemie in der Demokratischen Republik Kongo bisher nicht unter Kontrolle. Es werde erst noch schlimmer werden, bevor es besser wird, sagte WHO-Chef Tedros Adhanom Ghebreyesus. Man tue alles, um Ausrüstung in die betroffenen Regionen zu bringen. Tedros will morgen persönlich in das Land reisen. Und zum Sport. Wer spielt nächstes Jahr in der Fußball-Bundesliga? Wolfsburg und Paderborn kämpfen gerade um den letzten offenen Startplatz für die kommende Saison. Nach dem 0:0 im Hinspiel ist im Rückspiel in Paderborn alles offen. Wolfsburg stand schon viermal kurz vor einem Bundesliga-Abstieg. Bislang ging es am Ende jedes Mal gut.
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1: Zum Wetter. Die aktuelle Vorhersage des Deutschen Wetterdienstes. Heute Nacht kühlt es auf 17 bis 9 Grad ab. Dazu bleibt der Himmel meist klar oder nur leicht bewölkt. Morgen ziehen dann vor allem im Norden und Nordosten Wolkenfelder durch. Es regnet aber kaum. Einige Gewitter kann es über dem Schwarzwald und an den Alpen geben. Sonst wird es wieder sehr sonnig bei 20 bis 28 Grad im Norden maximal und 28 bis 34 Grad in den übrigen Gebieten.
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Mit Pitbull und seinem Man in Black, ach Quatsch, mit seinem Back in Time aus Man in Black 3 begrüße ich euch zur 665. Movie Sounds hier bei Radio Ostfriesland. Was habe ich heute für euch im Programm? Ich werde mich gleich mit dem Schauspieler, Produzenten und Synchronsprecher Ronald Nitschke über den Film Make Me Feel unterhalten. Dann hat Rainer Schöne seine Biografie geschrieben, die werde ich euch heute vorstellen. Mit Solo Mio kommt eine romantische Komödie mit Kevin James in die Kinos und dann kommt mit Masters of the Universe nach Jahren der Entwicklung, fast schon Jahrzehnte, die neue Verfilmung des Fantasy-Spielzeugs auf die große Leinwand. Und mit Scary Movie 6 kommt ein weiterer Eintrag der Horrorverarsche. Dann gibt's noch ein paar News aus der Welt des Entertainments und wenn die Zeit noch reicht, ein paar News aus der Welt des Films. Und natürlich jede Menge Musik. Ach, eins habe ich auch noch vergessen. Cher ist 80 geworden. Die wollen wir heute auch noch irgendwie mit unterbringen. Und dann geht's jetzt aber auch hier direkt bei den Movie Sounds weiter mit guter Musik. Danny Elfman mit dem Main-Titel aus Man in Black.

0: Danny Elfman mit den Main-Titels aus Man in Black hier bei den Movie Sounds bei Radio Ostfriesland. Und am Telefon habe ich heute Abend den Schauspieler, Synchronsprecher, Produzenten und noch vieles mehr, Ronald Nitschke. Ronald kennt man aus Filmen und Serien und als Synchronsprecher kennt man ihn unter anderem als deutsche Stimme von Tommy Lee Jones. Moin, Ronald.
1: Moin.
0: Hallo. Ronald, du hast in den letzten Jahren mit Timur Örge und Michael Pate das Abenteuer Make Me Feel gedreht. Wie seid ihr auf diesen Film gekommen?
1: Uff, das ist eine lange Geschichte. Ich bin auch nicht von Anfang an dabei gewesen. Ich bin erst dazugestoßen, nachdem die Jungs schon die Cowboy-Welt gedreht hatten. Und das war ein Zufall. Michael, ich hab mit Michael vorher drei Filme gedreht, zwei oder drei Filme. Und der hatte mich dann angerufen. Ja, und dann war ich dabei. Es war super. Wirklich ein Abenteuer, wie du gerade gesagt hast. Ein richtiges Abenteuer.
0: Man konnte das auf Instagram und so ja verfolgen und da hat man ja gesehen, ihr wart ja wirklich lange damit unterwegs. Wie viele Jahre habt ihr denn an dem Film überhaupt gearbeitet?
1: Also ich habe so knapp 2,5 Jahre, ich glaube, die anderen haben insgesamt 3 Jahre daran gearbeitet. Mit Vorbereitung, glaube ich, sogar noch ein bisschen länger. Das war nicht so einfach. Aber was rausgekommen ist, ich bin stolz darauf. Ich finde es ganz toll.
0: Das ist die Hauptsache.
1: Das ist mal was ganz Besonderes.
0: Worum geht es in dem Abenteuer?
1: Ach, ich will nicht allzu viel vorwegnehmen. Ich kann nur immer sagen, es ist eigentlich eine Hommage an die Liebe.
0: Mhm.
1: Aber es ist auch kein Liebesfilm. Es ist ein Abenteuerfilm. Er ist spannend. Er ist geschnitten wie ein amerikanischer Blockbuster, zack, zack, zack, zack. Man muss aufpassen, dass man überhaupt die Handlung mitbekommt. Es geht um Träume, es geht um einen jungen Mann, der im Koma liegt und dann geht es eben um die Liebe. Er muss sich wieder verlieben in die Frau und dann, wenn man Glück hat, wird er wieder gesund. Ich will nicht alles vorher verraten.
0: Nee, die Leute sollen sich auch ein bisschen überraschen lassen. Welche Rolle spielst du denn in dem Film?
1: Ich bin der Vater der Hauptdarstellerin, aber dadurch, dass es wir drehen ja in verschiedenen Welten. Einmal in der Cowboy-Welt, da mache ich leider nicht mit. Dann im Dritten Reich, da bin ich ein Chauffeur. Und dann in der Piratenwelt, ich tauche praktisch immer so ein bisschen auf als der böse Schwiegervater, der gegen diese Verbindung ist. Und deswegen taucht er in diesen verschiedenen Kostümen auf. Einmal als Pirat, dann als Mafia-Boss und so weiter.
0: Da hast du doch bestimmt deinen Spaß gehabt, weil die Bösewichter waren ja früher auch so ein bisschen dein Steckenpferd, ne?
1: Ja, ich habe früher viele Bösewichter gespielt, das ist richtig. Und ganz ehrlich, auch jetzt, wo ich älter geworden bin, ich spiele sie immer noch sehr, sehr gern, weil Bösewichter sind einfach sehr dankbar.
0: Sind die interessanteren Rollen.
1: Wenn jemand
0: Rollen.
1: Ins Kino geht oder auch im Fernsehen, derjenige, der im Kopf bleibt, den man sich merkt, ist nun mal der Bösewicht.
0: Genau. Wer ist denn noch in Make Me Feel mit dabei von den Schauspielern, die man so kennt?
1: Wir haben ganz bewusst auf Stars verzichtet. Es ist Erkan Ajar, der da die Hauptrolle hat. Und dann, wir haben keine Stars weiter drin. Wir sind unter uns geblieben, weil für Stars war gar kein Geld. Es ist einfach so.
0: Ja, letzten Endes, für einen guten Film braucht man auch keine Stars. Muss man ganz klar sagen.
1: So ist es.
0: Es handelt sich ja bei Make Me Feel um eine reine Independence-Produktion. Ihr habt ja keinen großen Verleih für den Film gehabt. Da hattet ihr letztes Jahr so ein bisschen das Problem, dass er im Kino nicht so ganz gut gelaufen ist. Aber jetzt wird eure Arbeit ja belohnt, denn ein großes Weltunternehmen hat den Film gekauft und bringt ihn jetzt in den Stream.
1: Richtig. Ab 3. Juni ist er bei Amazon, bei Apple und bei allen Streamen, nur nicht bei Netflix. Die haben ja immer ihre eigene Welt zu haben und er ist jetzt schon im Vorverkauf zu haben. Und ja, wer kaufen möchte, sehr gerne. Wir hoffen, dass wir jetzt einfach einen großen Erfolg noch haben. Im Kino, ja, das lag auch an uns, es lag auch am Verleih. Es war kein Geld mehr da für die Werbung. Wir müssen es halt learning by doing. Wir haben da sicherlich ein paar Fehler gemacht. Aber ich gucke trotzdem sehr positiv in die Zukunft. Man darf nicht zurückgucken, man muss einfach immer nach vorne gucken.
0: Immer weitermachen. Ja, letzten Endes ist es ja auch so, die Kinolandschaft ist ja von den großen Studios dominiert. Als ja, Independent-Produktion hat man es auch dementsprechend schwer. Was gibt es denn für neue Projekte, die ihr in Angriff nehmen wollt?
1: Also wir fliegen übernächste Woche nach Italien. an die Küste und wir wollen einen Film planen, das ist so eine Vater- und Sohn-Geschichte, der heißt Wir hätten fliegen können, eine sehr, sehr, sehr schöne Geschichte, wo das Drehbuch so gut wie fertig ist und das ist nach einer Idee von mir, das ist so ein bisschen autobiografisch, es geht um einen älteren Mann, der sehr, sehr reich ist, aber leider eben die Diagnose bekommt, dass er sterben wird, also höchstwahrscheinlich sterben wird. Und das fällt ihm ein, dass er einen Sohn in die Welt gesetzt hat vor knapp 40 Jahren. Und den will er jetzt kennenlernen und deswegen fährt er mit ihm von Berlin. Der Sohn ist von einer türkischen Tänzerin und deswegen fährt er mit diesem Sohn, den sucht er dann, findet ihn und fährt mit ihm nach Italien, um ihn kennenzulernen. Und dann passieren die tollsten Sachen. Das ist eine Dramödie, also ein Drama, ein Drama mit Komödie. Und wir freuen uns sehr auf die Arbeiten. Das Erkan Acar spielt den Sohn, ich spiele den Vater. Und dann mal sehen, wen wir da jetzt noch. Wir wollen so ein paar Italiener mit reinnehmen. Wir wollen ein bisschen internationaler besetzen, aber da kann ich jetzt noch nicht allzu viel dazu sagen. Michael wird wieder die Regie machen, der ja auch der Co-Regisseur war bei Make Me Feel. Und ja, wir freuen uns alle sehr darauf.
0: Das klingt sehr interessant. Du wirst dann auch wieder als Produzent involviert sein?
1: Ja, ich bin der Hauptproduzent dabei und wir suchen jetzt natürlich noch ein paar Geldgeber und dann soll es losgehen im September hoffentlich.
0: Dann wünsche ich euch erstmal jetzt viel Erfolg mit Make Me Feel im Stream und auch mit eurem zukünftigen Projekt. Und dann, dass wir uns dann, wenn der Film fertig ist, hoffentlich hier bei den Movie Sounds gesund und munter wieder hören.
1: Auf jeden Fall, da freue ich mich schon jetzt drauf, mein Lieber. Und ich danke dir, dass du uns ein bisschen hier unterstützt hast. Jede Werbung zählt. Also Leute, denkt daran, Make Me Feel, das ist erstmal das Nächste und dann sehen wir weiter.
0: Genau. Das war Ronald Nitschke zu seiner Produktion Make Me Feel am Movie Sounds Telefon. Wo ihr den Film sehen könnt, verknüpfe ich euch dann noch bei Instagram auf meiner Seite, auf Facebook. Und Musik gibt's jetzt hier bei den Movie Sounds bei Radio aus Friesland und zwar den Titelsong zu Make Me Feel.

Steppenwolf mit Born to be Wild aus dem Klassiker Easy Rider. Und Peter Fonda wurde damals von niemandem Geringeren als Rainer Schöne synchronisiert. Es war die erste Synchronarbeit für Rainer Schöne. Und hier bei den Movie Sounds kommen wir jetzt zu einer Buchvorstellung der Biografie des deutschen Kult-Entertainers Rainer Schöne. Mit 84 Jahren hat Rainer Schöne nach mehreren Jahren Arbeit endlich seine bewegende Biografie Immer Sehnsucht nach der Ferne – Mein Leben veröffentlicht. Und dieses Buch ist genauso spannend und abwechslungsreich wie sein außergewöhnliches Leben. Ob als Musiker, Sänger, Schauspieler oder Synchronsprecher, Rainer Schöne hat in den vergangenen Jahrzehnten wirklich alles erlebt. Von den deutschen Bühnenversionen von Hair und Jesus Christ Superstar über seine Karriere als Schlagersänger in der DDR bis hin zu seinem Hit Werd ich noch jung sein, wenn ich älter bin und einem Auftritt in der legendären ZDF-Hitparade. Und natürlich begegnet man in seiner Biografie auch großen Namen wie Senta Berger, Konstantin Wecker, Harold Faltermeier oder Les Humphries. International arbeitete er sogar mit Stars wie Clint Eastwood, Lee Van Cleef und Kris Kristofferson zusammen. Auch Serienfans kommen auf ihre Kosten. Rainer Schöne war unter anderem in Mord ist ihr Hobby, Star Trek The Next Generation oder Babylon 5 zu sehen. Außerdem erinnert er sich an seine Zeit als Moderator von Fort Boyage und erzählt viele Geschichten aus seiner Arbeit als Synchronsprecher. Unter anderem als Optimus Prime in der Transformers-Reihe oder als deutsche Stimme von Darth Vader und Papa Schlumpf. Aber er war auch Willem Dafoe und Sam Elliott und Mickey Rook. Und wer wissen möchte, was der Kultfilm Pretty Woman mit Rainer Schöne zu tun hat, der sollte dieses Buch auf keinen Fall verpassen. Immer Sehnsucht nach der Ferne, mein Leben ist eine warmherzige, ehrliche und sehr unterhaltsame Biografie voller Abenteuer, großer Geschichten und bewegender Momente. Ein Buch über einen Künstler, der immer seinen eigenen Weg gegangen ist und bis heute unterwegs geblieben ist. Rainer Schöne. Und hier bei den Movie Sounds hören wir den großen Rainer Schöne jetzt mit zwei seiner Songs. Werde ich noch jung sein, wenn ich älter bin, von 1977 und seinen dramatischen Song Kill the American Dream.

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2: Rainer Schöne mit Kill the American Dream, ein ja sehr ernster Song, der auch die Amerikaner ein bisschen in die Kritik stellt. Hier bei den Movie Sounds kommen wir aber jetzt zur aktuellen Neuvorstellung. Bereits seit den 80er Jahren begeistern He-Man and Masters of the Universe viele Fans. Spielzeug, Zeichentrickserien, Hörspiele etc., alles war dabei. 1987 gab es dann die erste Verfilmung um die Masters of the Universe mit dem jungen Dolph Lundgren als He-Man. Damals gefloppt, aber inzwischen genießt der trashige Fantasy-Spaß Kultstatus. Jetzt, nach 19 Jahren Ankündigung, kommt eine neue Verfilmung des Spielzeugs in die Kinos, wo der mächtige He-Man seine Heimatwelt gegen den bösen Skeletor verteidigt. Nico Scalinze, Camelia Mendes und Jared Leto sind in den Hauptrollen zu sehen. Und ab dem 4. Juni erobern die Masters of the Universe dann die ostfriesischen Kinos. Und vom Soundtrack hören wir jetzt Daniel Pemberton mit Eternia hier bei den Movie Sounds bei Radio Friesland. Und an der Gitarre befindet sich da niemand Geringeres als Brian May von Queen.

Und vom Fantasy-Spektakel kommen wir hier bei den Movie Sounds bei Radio aus Friesland jetzt zu einer romantischen Komödie. Kevin James ist vor allem für seine komödiantischen Auftritte bekannt. Jetzt begibt er sich mit Solo Mio in die Welt der Romantik. Er spielt dort Matt, der in Rom vorm Traualtar stehen gelassen wird. So beschließt er, die geplante Hochzeitsreise alleine anzutreten. Er reist quer durch Italien und lässt sich dabei auf das Land und die Menschen ein. Und bekommt so eine neue Perspektive. Und vielleicht findet er sogar eine neue Liebe. Am Donnerstag, den 28. Mai, startet dann die romantische Komödie Solo Mio in den ostfriesischen Kinos. Und Musik gibt's jetzt von Carlos Cardell mit Pur Una Gabesa hier bei den Movie Sounds bei Radio Ostfriesland. Und das war in einigen anderen großen Filmen schon zu hören.

0: Coruna Cabeza, Carlos Cardell, aus der Duft der Frauen und in Schulheiß war es auch zu hören. Und auch solche Musik gehört zu den Movie Sounds bei Radio Ostfriesland. Aber wir kommen jetzt hier zu der nächsten Neuvorstellung und zwar zu einer abgefahrenen Horrorparodie. Zwölf Jahre nach dem letzten Teil kommt am 4. Juni Scary Movie 6 in die Kinos. Eine direkte Handlung wird es wohl ähnlich wie bei den Vorgängern nicht geben. Dafür werden die Filme unter anderem Scream, Get Out oder Nope verarscht. Und ob man es mag, das liegt bei einem jedem selbst. Die Brüder Marlon, Kian Ivory und Sean Wayanas übernehmen dabei wieder das Zepter der Reihe, das sie nach Teil 2 abgegeben haben. Anna Faris und Regina Hall werden wieder dabei sein und ab dem 4. Juni kommt dann Scary Movie 6 mit einer Mischung aus Slapstick und Horror ins Kino und will das Publikum überraschen. Und hier bei den Movie Sounds gibt es jetzt erstmal den Titelsong Bigger Than Ever von Chris Patrick. Und danach kommen wir zu den aktuellen News.
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Marc Anthony und Tina Arena aus dem Action-Hit Die Maske des Zorros mit Antonio Banderas, Catherine Zeta-Jones und Anthony Hopkins. Und das war, oh, wann war das? Ende der 90er, Anfang der 2000er.

for Gollum produzieren. Die Regie übernimmt Andy Serkis, der Gollum auch in der Herr der Ringe und der Hobbit-Trilogie jeweils gespielt hat. Die Geschichte soll zeitlich zwischen Hobbit und der Herr der Ringe spielen. Peter Jackson schreibt zurzeit an Tim und Struppi 2, den er auch inszenieren wird. Bei Teil 1 war Steven Spielberg Regisseur und Jackson Produzent, diesmal wird getauscht. Außerdem plant Jackson einen Film, der im Zweiten Weltkrieg spielt, der Dam Buster Raid heißt. Mal sehen, was wir zuerst auf der Leinwand sehen werden. Das erfahrt ihr natürlich hier bei den Movie Sounds bei Radio aus Friesland. Und dann haben wir noch einen Geburtstag, und zwar den von einer echten Ikone. Cher wurde am 20. Mai 80 Jahre alt und denkt noch lange nicht ans Aufhören. Seit den 60ern ist sie begeistert sie mit ihrer unverwechselbaren Stimme. Welthits wie Believe oder eine Karriere, die Generationen geprägt hat. Doch Cher ist nicht nur Musiklegende, sondern auch erfolgreiche Schauspielerin. In Filmen wie Die Hexen von Eastwick zeigte sie sogar ihr komödiantisches Talent und für ihre Rolle in Mondsüchtig wurde sie sogar mit dem Oscar ausgezeichnet. Ob auf der Bühne, im Kino oder als Stilikone, Cher beweist bis heute, dass Alter nur eine Zahl ist. Ja.

Das war auch schon wieder eine Stunde Movie Sounds bei Radio Ostfriesland. Wir hören uns in 14 Tagen wieder. Das ist dann Montag, der 8. Juni. Wie immer um 21 Uhr. Am Mikrofon verabschiedet sich Erik Jansen und der war auch für den Inhalt der Movie Sounds verantwortlich. Bis dahin, macht's gut und tschüss.

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1: Ich bin Diana Kramer. Nach dem massiven russischen Angriff auf die ukrainische Hauptstadt Kiew am Wochenende hat Moskau eine neue schwere Attacke angekündigt. Das russische Außenministerium rief ausländische Diplomaten dazu auf, Kiew schnellstmöglich zu verlassen. Als Grund für die neuen Angriffe nannte Moskau den ukrainischen Beschuss eines Wohnheims in dem von Russland kontrollierten Gebiet Donbass. Eigentlich galt schon der Angriff am Wochenende als Vergeltungsaktion darauf. Russland hatte dabei auch die neue Mittelstreckenrakete Oreshnik eingesetzt. Der Ebola-Ausbruch in Afrika dürfte sich nach Angaben der Weltgesundheitsorganisation weiter zuspitzen. Man stehe vor einem äußerst ernsten und schwierigen Ausbruch, sagte WHO-Chef Tedros bei einem virtuellen Treffen mit Gesundheitsministern aus Afrika.
2: Mehr als 200 Tote und mehr als 900 Verdachtsfälle. Die WHO sieht die Ebola-Epidemie noch immer nicht unter Kontrolle. Man tue alles, um die betroffene Region zu unterstützen und das Virus einzudämmen, sagte der WHO-Chef. Doch derzeit sei die Epidemie den Experten noch einen Schritt voraus. Er werde persönlich in den Kongo reisen, um sich ein Bild von der Lage zu machen. Die dortige Regierung hat bereits mehr als 100 Fälle durch Labortests bestätigt. Babette Büchner, Redaktion.
1: Bundesinnenminister Alexander Dobrindt sieht ein Social-Media-Verbot für Kinder skeptisch. Er halte ein Verbot für schwer durchsetzbar und deswegen für wenig zielführend, sagte er den Funke-Zeitungen.
3: Der Staat alleine könne mit Social Media verbundene Probleme nicht lösen und Familien und Eltern könnten ihre Verantwortung auch nicht komplett abschieben, findet Innenminister Dobrindt. Eltern müssten ja beispielsweise auch entscheiden, wann ihr Kind ein Handy bekommt, sagt der Minister. Diskutiert wird in Deutschland ein Social Media Verbot für Kinder unter 14 Jahren. Eine Expertenkommission arbeitet an Vorschlägen zum Thema, die im Sommer vorgestellt werden sollen. Eine Mehrheit der Deutschen spricht sich in Umfragen für ein Verbot aus. Katrin Müller, Nachrichtenredaktion.
1: Bei hochsommerlichen Temperaturen gab es an deutschen Badeseen am Pfingstwochenende mehrere Badetote. Im ostfriesischen Marienhafe ertrank ein 13 Jahre altes Mädchen in einem Kiessee. Taucher konnten das Mädchen nur noch tot aus dem See bergen. In Ludwigshafen in Rheinland-Pfalz wurde ein erst 4-jähriger Junge leblos im Wasser in einem Freibad gefunden. Auch er ist laut Polizei vermutlich ertrunken.
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1: Zum Wetter, die Vorhersage des Deutschen Wetterdienstes. Heute Nacht kühlt es auf 17 bis 9 Grad ab, dazu bleibt der Himmel meist klar oder nur leicht bewölkt. Morgen ziehen dann vor allem im Norden und Nordosten einige Wolkenfelder durch, es regnet aber kaum. Über dem Schwarzwald und an den Alpen kann es vereinzelt Gewitter geben. Sonst wird es wieder sehr sonnig bei 20 bis 28 Grad im Norden, sonst 28 bis 34 Grad mit den höchsten Werten im Südwesten.
0: Das waren die Nachrichten.

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0: Ich bin Diana Kramer. Die Aussicht auf eine mögliche Entspannung im Iran-Krieg lässt die Ölpreise deutlich sinken. Der Preis für ein Barrel der Nordseesorte Brent ging um fast 6% zurück und auch die Börsen haben weltweit deutliche Zugewinne verbucht.
1: Auch der deutsche Aktienmarkt setzt seinen jüngsten Aufwärtskurs fort. Zwischenzeitlich geht es so weit rauf wie zuletzt am Vortag des Irankriegs im Februar. Der Grund: US-Präsident Trump behauptet, die USA stünden kurz vor einem Grundsatzdeal mit dem Iran. Die Straße von Hormuz könnte dann wieder geöffnet werden für Schiffe. Allerdings hatte Trump das schon öfter behauptet und er selbst sagt diesmal, er wolle nichts überstürzen. Thomas Bremser, Redaktion.
0: Keinerlei Anzeichen für Entspannung gibt es dagegen im Ukraine-Krieg. Im Gegenteil, Russland kündigte weitere Angriffe auf die ukrainische Hauptstadt Kiew an. Der Kreml forderte Ausländer und Mitarbeiter diplomatischer Vertretungen auf, Kiew angesichts bevorstehender neuer Angriffe schnellstmöglich zu verlassen. Bereits am Wochenende hatte Russland die Ukraine wieder massiv bombardiert und dabei auch die neue Hyperschallrakete Oreshnik eingesetzt. Der Wirtschaftsweise Achim Truger spricht sich dafür aus, dass auch Beamte in die gesetzliche Krankenversicherung einzahlen sollten. Er halte das bisherige System für völlig falsch, sagte Truger der Neuen Osnabrücker Zeitung.
2: Fast jeder deutsche Beamte ist privat versichert. Müssten sie mit ihren guten Gehältern in die gesetzliche Krankenversicherung, würde das Finanzprobleme der Kassen lindern, argumentiert Truger, der das aktuelle System für ungerecht hält. Zum Beispiel, weil gesetzlich Versicherte auch den Großteil der Beiträge von Bürgergeldempfängern mitbezahlen, sich Privatversicherte aber nicht an diesen Kosten beteiligen. Als Konsequenz warnt der Ökonom vor einer Zweiklassenmedizin. Die geplante Reform des Gesundheitssystems sieht nicht vor, Beamte in die gesetzlichen Kassen einzubeziehen. Aus Berlin, Jan-Henner Reitze.
0: Bei sommerlichen Temperaturen sind am Pfingstwochenende in Freibädern an Seen und Flüssen 6 Menschen ums Leben gekommen, darunter 4 Kinder und Jugendliche. Das jüngste Opfer starb in einem Freibad in Ludwigshafen in Rheinland-Pfalz. Der 4-jährige Junge war tot im Wasser entdeckt worden, er ist vermutlich ertrunken. Die weiteren Opfer waren 11, 13 und 14 Jahre alt. Außerdem wurden 2 Männer tot aus Badeseen geborgen.
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0: Zum Wetter, die Vorhersage des Deutschen Wetterdienstes. Heute Nacht kühlt es auf 17 bis 9 Grad ab, dazu bleibt der Himmel meist klar oder nur leicht bewölkt. Morgen ziehen dann vor allem im Norden und Nordosten einige Wolkenfelder durch, es regnet aber kaum. Über dem Schwarzwald und an den Alpen kann es vereinzelt Gewitter geben. Sonst wird es wieder sehr sonnig bei 20 bis 28 Grad im Norden, sonst 28 bis 34 Grad mit den höchsten Werten im Südwesten.
3: Das waren die Nachrichten.

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Delta von Bayern. 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
1: Ich bin Diana Kramer. Der VfL Wolfsburg steigt zum ersten Mal in seiner Vereinsgeschichte aus der Fußball-Bundesliga ab. Die lange in Unterzahl spielende Mannschaft von Trainer Dieter Hecking verlor im Relegationsrückspiel gegen den Zweitligadritten SC Paderborn mit 1:2 nach Verlängerung. Nach dem 0:0 im Hinspiel bejubelt Paderborn den dritten Aufstieg in die Erstklassigkeit nach 2014 und 2019.

0: 2019. Nach dem massiven Angriff auf die ukrainische Hauptstadt Kiew am Wochenende droht Russland mit neuen schweren Angriffen. Das Außenministerium in Moskau rief ausländische Diplomaten dazu auf, Kiew schnellstmöglich zu verlassen.
1: Schon am Wochenende hat Russland mit dem Einsatz einer Mittelstreckenrakete vom Typ Areshnik den Konflikt in der Ukraine verschärft. In Kiew wurden dabei schwere Verwüstungen angerichtet. Laut Moskau ist dies aber erst der Anfang. Weitere Angriffe sollen folgen, angeblich als Vergeltung auf einen ukrainischen Angriff gegen ein Wohnheim im von Russland kontrollierten Donbass-Gebiet. Der Kreml warf der Ukraine in dem Zusammenhang den Beschuss von Zivilisten vor. Dass das russische Militär selbst regelmäßig ukrainische Zivilisten tötet, blendet Moskau dabei aus. Aus Moskau, André Berlin.
0: Welche Stadt oder Gemeinde ist am besten versorgt mit Schulen, Ärzten, Schwimmbädern oder schnellem Internet? Das zeigt jetzt eine Studie des Instituts der deutschen Wirtschaft, in Auftrag gegeben vom Tabakkonzern Philip Morris. Gewinner des Rankings die kleine Stadt Haar bei München.
2: In den vergangenen Jahren mussten in vielen Orten Schwimmbäder oder Kliniken schließen. Viele Schulen sind marode. Schuld ist vor allem die Finanzlage. Dennoch zeigt die Studie, in fast allen deutschen Städten und Gemeinden ist rund die Hälfte der befragten Bürger zufrieden mit dem Angebot vor Ort. Dabei erzielen ostdeutsche Städte öfter Top-Werte als westdeutsche. Im Vergleich der Bundesländer liegt NRW vorn. 86% der Gemeinden werden als sehr gut oder gut bewertet. Am anderen Ende Mecklenburg-Vorpommern. Dort gilt mehr als jede zweite Gemeinde als sehr schlecht versorgt. Thomas Bremser, Redaktion.
0: Die USA stehen nach Angaben von Präsident Donald Trump kurz vor einem Rahmenabkommen mit dem Iran und der Wiedereröffnung der Straße von Hormuz. Der Deal sei weitgehend ausgehandelt, schrieb Trump am Wochenende auf Truth Social. Obwohl er Hoffnungen auf einen schnellen Durchbruch dämpfte, gaben die Ölpreise an den internationalen Märkten deutlich nach.
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0: Zum Wetter, die Vorhersage des Deutschen Wetterdienstes. In der Nacht und am Morgen Tiefstwerte von 17 bis 9 Grad. Dazu bleibt der Himmel meist klar oder nur leicht bewölkt. Am Tage vor allem im Norden und Nordosten lockere Wolkenfelder. Regen ist aber die absolute Ausnahme. Über dem Schwarzwald und an den Alpen kann es vereinzelt Hitzegewitter geben. Ansonsten wird der Dienstag wieder sehr sonnig bei 20 bis 28 Grad im Norden. Sonst 28 bis 34 Grad mit den höchsten Werten im Südwesten.
3: Das waren die Nachrichten.

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1: Ich bin Diana Kramer. Nach den massiven russischen Angriffen auf die ukrainische Hauptstadt Kiew am Wochenende hat Moskau weitere schwere Angriffe angekündigt. Das russische Außenministerium rief ausländische Diplomaten dazu auf, Kiew schnellstmöglich zu verlassen. Als Grund für die neuen Angriffe nannte Moskau den ukrainischen Beschuss eines Wohnheims in dem von Russland kontrollierten Gebiet Donbass. Eigentlich galt schon der Angriff am Wochenende als Vergeltungsaktion darauf. Russland hatte dabei auch die neue Mittelstreckenrakete Oreshnik eingesetzt. Bundesinnenminister Alexander Dobrindt sieht ein Social-Media-Verbot für Kinder skeptisch. Er halte ein Verbot für schwer durchsetzbar und deswegen für wenig zielführend, sagte er den Funke-Zeitungen.
2: Der Staat alleine könne mit Social Media verbundene Probleme nicht lösen und Familien und Eltern könnten ihre Verantwortung auch nicht komplett abschieben, findet Innenminister Dobrindt. Eltern müssten ja beispielsweise auch entscheiden, wann ihr Kind ein Handy bekommt, sagt der Minister. Diskutiert wird in Deutschland ein Social Media Verbot für Kinder unter 14 Jahren. Eine Expertenkommission arbeitet an Vorschlägen zum Thema, die im Sommer vorgestellt werden sollen. Eine Mehrheit der Deutschen spricht sich in Umfragen für ein Verbot.

0: aus. Katrin Müller, Nachrichtenredaktion.
1: Alle reden über KI. Auch der Papst. Im ersten Lehrschreiben seit seinem Amtsantritt warnt Leo vor Risiken von künstlicher Intelligenz. Er wolle KI entwaffnen, schreibt der Papst in dem 100 Seiten langen Dokument. Technik müsse dem Menschen dienen, nicht der Macht oder dem Profit.
2: Leo befürchtet nämlich, dass Mitmenschlichkeit, die Menschenwürde und Beziehungen unter die Räder kommen. Wichtig ist ihm auch, dass Arbeit nicht entwertet wird, Stichwort KI als Jobkiller. Und er warnt davor, dass nur wenige Tech-Giganten am Ende alles kontrollieren. Deshalb plädiert er auch für einen KI-Ethik-Kodex weltweit. Und er sagt Nein zu KI-gesteuerten Waffen. Seine Botschaft, kein Algorithmus kann Krieg moralisch rechtfertigen. Aus Rom, Claudia Wächter.
1: Zum Fußball. Der VfL Wolfsburg ist zum ersten Mal in seiner Geschichte aus der Bundesliga abgestiegen. Die Niedersachsen verloren das Relegationsrückspiel beim SC Paderborn mit 1:2 nach Verlängerung. Damit folgt Wolfsburg, Heidenheim und St. Pauli, die bereits direkt abgestiegen waren. Für Paderborn geht es nach 6 Jahren wieder zurück in die Erstklassigkeit.
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1: Zum Wetter, die Vorhersage des Deutschen Wetterdienstes. In der Nacht und am Morgen Tiefstwerte von 17 bis 9 Grad. Dazu bleibt der Himmel meist klar oder nur leicht bewölkt. Am Tage vor allem im Norden und Nordosten lockere Wolkenfelder, Regen ist aber die absolute Ausnahme. Über dem Schwarzwald und an den Alpen kann es vereinzelt Hitzegewitter geben. Ansonsten wird der Dienstag wieder sehr sonnig, bei 20 bis 28 Grad im Norden, sonst 28 bis 34 Grad mit den höchsten Werten im Südwesten.
3: Das waren die Nachrichten.

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1: Ich bin Diana Kramer. Nach dem massiven Angriff auf die ukrainische Hauptstadt Kiew am Wochenende droht Russland mit neuen, schweren Angriffen. Das Außenministerium in Moskau rief ausländische Diplomaten dazu auf, Kiew schnellstmöglich zu verlassen.
2: Schon am Wochenende hat Russland mit dem Einsatz einer Mittelstreckenrakete vom Typ Areschnik den Konflikt in der Ukraine verschärft. In Kiew wurden dabei schwere Verwüstungen angerichtet. Laut Moskau ist dies aber erst der Anfang. Weitere Angriffe sollen folgen, angeblich als Vergeltung auf einen ukrainischen Angriff gegen ein Wohnheim im von Russland kontrollierten Donbass-Gebiet. Der Kreml warf der Ukraine in dem Zusammenhang den Beschuss von Zivilisten vor. Dass das russische Militär selbst regelmäßig ukrainische Zivilisten tötet, blendet Moskau dabei aus. Aus Moskau, André Berlin.
1: Die USA stehen nach Angaben von Präsident Donald Trump kurz vor einem Rahmenabkommen mit dem Iran und der Wiedereröffnung der Straße von Hormuz. Ein Deal sei weitgehend ausgehandelt, schrieb Trump am Wochenende auf der Plattform Truth Social. Obwohl er Hoffnungen auf einen schnellen Durchbruch dämpfte, gaben die Ölpreise an den internationalen Märkten deutlich nach. Bei sommerlichem Badewetter sind am Pfingstwochenende in Freibädern, Seen und Flüssen 6 Menschen ums Leben gekommen. Darunter waren auch 4 Kinder und Jugendliche, teilten die Behörden mit. Die Unglücke bei Temperaturen um die 30 Grad ereigneten sich in Niedersachsen, Bayern, Nordrhein-Westfalen und Rheinland-Pfalz. Das jüngste Opfer, ein 4-jähriger Junge, wurde tot im Wasser in einem Freibad in Ludwigshafen entdeckt. Er ist vermutlich ertrunken. Die weiteren Opfer waren 11, 13 und 14 Jahre alt. Außerdem wurden 2 Männer tot aus Badeseen geborgen. Damit zum Fußball. Der VfL Wolfsburg steigt zum ersten Mal in seiner Geschichte aus der Fußball-Bundesliga ab. Die lange in Unterzahl spielende Mannschaft von Trainer Dieter